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1: Es ist 3 Uhr.
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1: Es ist 4 Uhr.
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3: Ach so. Aha.

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1: Im Studio Alexander Fekonja. Guten Morgen. Der Villach-Attentäter ist gestern Abend im Prozess gegen ihn zu lebenslanger Haft verurteilt worden. Die Geschworenen haben den 24-jährigen Syrer einstimmig wegen Mordes, fünffachen Mordversuchs und Terrorstraftaten schuldig befunden. Vor Gericht hat der Mann gestern keine Reue gezeigt. Er würde die Tat jederzeit wieder begehen. Sein Pflichtverteidiger Philipp Czernitz darüber, wie der Mann das Urteil aufgenommen hat.
2: Ähnlich emotionslos, wie er in der gesamten Verhandlung und auch in den Vorgesprächen gewirkt hat. Ich denke, er hat verstanden, wir haben das mit dem Dolmetscher genau erklärt. Und er hat gesagt, er möchte kein Rechtsmittler hin.
1: Das Urteil ist aber noch nicht rechtskräftig, weil die Staatsanwältin noch nichts dazu gesagt hat. Am Landesgericht Wiener Neustadt fällt heute das Urteil im Prozess um den zum Glück verhinderten Terroranschlag auf ein Taylor Swift-Konzert im Wiener Ernst-Happel-Stadion. Auch der 21-Jährige und sein gleichaltriger Mitangeklagter sollen Teil einer IS-Terrorzelle gewesen sein. Beide haben sich zu weiten Teilen der Anklage schuldig bekannt. Mit dem Urteil ist erst am Abend zu rechnen. Trotz Waffenruhe und laufenden Verhandlungen für ein Kriegsende haben die USA wieder Ziele im Iran angegriffen, berichten die US-TV-Sender CNN und CBS News. Ziel soll eine militärische Anlage des Iran gewesen sein. Zuvor hat sich US-Präsident Trump im Weißen Haus unzufrieden mit den Verhandlungen gezeigt. Und noch zum Fußball, da hat sich Oliver Glasner bei seinem letzten Spiel als Trainer von Crystal Palace noch die Krone aufgesetzt. Der Oberösterreicher hat mit den Engländern die Conference League gewonnen. Crystal Palace hat im Finale Rayo Vallecano aus Spanien mit 1:0 besiegt. Für Palace ist es der erste internationale Titelgewinn und der größte Erfolg in der Clubgeschichte.
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3: Wir starten gleich mal mit den Temperaturen. In Afflens sind es 11 Grad, 13 Grad hat es in Bad Mitterndorf, dann hat es in Kapfenberg beim ECE 12 Grad und 16 Grad sind es in Lassnitz Höhe. Sonst gibt es heute wieder viel Sonnenschein. Dazu weht vor allem in der Obersteiermark teils lebhafter Nordwind. So warm wie gestern wird es heute nicht, aber die Tageshöchstwerte, die liegen trotzdem zwischen 22 und 27 Grad.
4: Danke, Julia. 2:06, der Radio Grün-Weiß Verkehrs- und Blitzreporter. Ist aktuell noch alles ruhig, deswegen gute und sichere Fahrt weiterhin.
0: Guten Morgen. 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
4: Schönen guten Morgen am Donnerstag.
3: Guten Morgen.
4: Kurz nach sechs, es ist schon hell. Wirklich voller Traum. Ich glaube, da steht sich's für alle schon ein bisschen leichter auf.
3: Genau, und wem das nicht reicht, wir helfen mit Musik nach.
4: Genau, jetzt einmal Eternal für euren Start. In den Donnerstag, Julia Hofer und Marc Ehrengroß da.
3: Schönes Aufstehen.
4: Guten Morgen.

0: Schönen guten Morgen. Roland Kaiser und Joanna auf Radio Grün-Weiß. Es ist 10 Minuten nach 6.
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0: Heute ist der 28. Mai und jetzt gibt's wieder einen kleinen Tagesrückblick. Splish, splash, I was taking a bath. 284 Jahre ist es heute her, dass zum ersten Mal geplanscht worden ist. Da ist nämlich in London das erste Hallenbad eröffnet worden. Am 28. Mai 1961 ist die wahrscheinlich bekannteste Menschenrechtsorganisation der Welt gegründet worden, nämlich Amnesty International. 1987 ist der 28. Mai zum Internationalen Aktionstag für Frauengesundheit ernannt worden. Der Tag soll weltweit das Bewusstsein für Frauenkrankheiten oder frauenspezifische Symptome stärken. Seit 1988 ist der heutige Tag auch der Internationale Tag der leichten Sprache. Er erinnert daran, wie wichtig verständliche Informationen für Menschen mit Lernschwierigkeiten, Demenz oder wenig Deutschkenntnissen sind, denn Information soll für alle zugänglich sein. 1998 hat das Weltraumteleskop Hubble das erste Foto eines Planeten außerhalb unseres Sonnensystems gemacht. Der Himmelskörper, der da fotografiert worden ist, der ist etwa 450 Lichtjahre von uns entfernt. Den 82. Geburtstag feiert heute die Soul-Sängerin Gladys Knight und sie kann wirklich auf eine unglaublich lange Karriere zurückblicken. Seit den 50ern steht sie nämlich auf der Bühne. Nach Madonna ist sie, zumindest in Großbritannien, die zweiterfolgreichste Sängerin der Geschichte. Die Australierin Kylie Minogue wird heute 58 Jahre alt. Und wir gratulieren auch noch der amerikanischen Sängerin Kobe Calais. Sie wird heute 41.
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0: 1983 rausgekommen und zwar vom Soundtrack zum Kultfilm Flashdance. Oscars bester Filmsong, Grammy für die beste weibliche Gesangsdarbietung. Platz 4 bei uns in Österreich. Irene Cara, Flashdance. Guten Morgen.

Donnerstag ist ja immer Kinotag auf Radio Grün-Weiß. Was da so alles Neues ansteht, das hört ihr bei uns auf Radio Grün-Weiß nach 6:30 in der grün-weißen Morgenwelle. 6:56, guten Morgen.

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2: In Judenburg ist die Koalition zwischen SPÖ und FPÖ geplatzt und zum heutigen Weltblutkrebstag gibt es einen wichtigen Meilenstein für Österreich.
3: Was das genau ist, das hört ihr in 10 Minuten in den Nachrichten um 6:30 und gleich End of Beginning in der Grünglas Morgenwelle für euch.
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3: Schönen Start in den Donnerstag, 6:24 Uhr.

0: Guten Morgen.
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0: Im Studio Julia Hofer und in Judenburg ist die Stadtkoalition zwischen SPÖ und FPÖ geplatzt.
2: Genau, die Freiheitlichen haben nach einer Vorstandssitzung beschlossen, das Arbeitsübereinkommen mit der SPÖ aufzulösen. Auslöser ist offenbar ein interner Konflikt rund um die frühere FPÖ-Vizebürgermeisterin gewesen, die zuvor von der eigenen Partei abgewählt worden und danach ausgetreten ist. Die FPÖ will jetzt Oppositionsarbeit leisten. Laut SPÖ-Bürgermeisterin Elke Florian sei damit politisch wieder alles offen. In Vonsdorf im Bezirk Murtal hat ein Wohnhausbrand gestern Nachmittag einen erheblichen Sachschaden verursacht. Beim Eintreffen der Einsatzkräfte sind der Dachstuhl, ein Carport und der Eingangsbereich bereits in Vollbrand gestanden. Die Feuerwehr konnte den Brand am Abend unter Kontrolle bringen und löschen. Verletzte hat es keine gegeben. Warum das Feuer ausgebrochen ist, ist derzeit noch unklar. Die Ermittlungen zur Brandursache laufen. Und zum heutigen Weltblutkrebstag gibt es einen wichtigen Meilenstein für Österreich. Erstmals sind 4% der österreichischen Bevölkerung als potenzielle Stammzellenspenderinnen und Stammzellenspender registriert. In der Steiermark sind derzeit rund 26.000 potenzielle Stammzellenspender eingetragen. Trotzdem wird für rund 10% der Betroffenen noch immer kein passendes Match gefunden. Dazu Patricia Scheuchenstuhl.
3: Jährlich benötigen in Österreich rund 400 Menschen eine Stammzellspende, viele davon auch aus der Steiermark. Laut dem Verein Geben für Leben kann eine Stammzelltransplantation oft die einzige Überlebenschance sein. Die Wahrscheinlichkeit, dass zwei Menschen genetisch zusammenpassen, liegt allerdings nur bei etwa 1 zu 500.000. Der Verein ruft deshalb weiterhin gesunde Menschen zwischen 16 und 45 Jahren dazu auf, sich typisieren zu lassen. Die Registrierung funktioniert einfach per Wangenabstrich und kann sogar von zu Hause aus durchgeführt werden.
2: Jede einzelne Typisierung könne laut Experten lebensrettend sein. Und heute gibt es wieder viel Sonnenschein mit vereinzelten Wolken, die durchziehen. Es sind aber Schönwetterwolken. Die Wahrscheinlichkeit für Regen, die ist heute recht gering. Und so warm wie gestern wird es heute nicht. Aber die Tageshöchstwerte, die liegen trotzdem zwischen 22 und 27 Grad.
0: 6.32 Uhr, der Radio Grün-Weiß Verkehrs- und Blitzreport. Und so früh am Donnerstag am Weg in die Arbeit, da ist noch aktuell alles ruhig. Sollte euch was auffallen, Unfall, Stau oder Blitzer, gerne melden unter 038 42 43 3x die 0. Gute Fahrt.
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4: Und weiter geht's mit mehr Musik und mehr Abwechslung für die Steiermark.

0: Video Live. Stimmt uns ein auf das, was jetzt kommt. 6.36 Uhr, guten Morgen. Jetzt zu David Bleiberger-Kreinz.
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4: Niki, warte. Ich wollte dich fragen.
5: Was?
4: Ich weiß nicht mehr, was es war.
6: Ja, ein Horrorfilm sorgt gerade für Furore an den amerikanischen Kinokassen. Jetzt gibt es auch einen ersten deutschen Trailer zu Obsession.
4: Du hast nur einen Wunsch. Ich wünsche mir, dass Nikki Freeman mich mehr liebt als alles andere.
6: Gedreht worden ist der Low-Budget-Horrorfilm mit einem Budget von nur knapp $750.000. Hat aber jetzt schon rund 35 Millionen eingespielt. Das passiert in der modernen Filmbranche eigentlich so gar nicht mehr. Hinter dem Film steht auch kein berühmter Regisseur, sondern der 26-jährige YouTuber Curry Barker.
7: Ist das hier verhext oder sowas?
6: Obsession, du sollst mich lieben, startet am 25. Juni in Österreich und sieht auf jeden Fall schon mal vielversprechend aus.
8: Wir haben den Krieg gewonnen. Hilf mir heimzukehren.
6: Im Juli erscheint mit The Odyssey von Regisseur Christopher Nolan der erste Film, der komplett in IMAX gedreht worden ist.
9: Du sehnst dich nach einem Vater, den du nie gekannt hast, wie ein winselnder Bastard.
6: Das Filmformat hat eine extrem hohe Bildqualität und gilt schon lange als der Goldstandard in der Filmbranche. Jetzt soll das Unternehmen aber tatsächlich verkauft werden. Sowohl Netflix, Disney Plus und Amazon gelten als potenzielle Käufer. Auch der große Paramount Warner Brothers Deal ist noch in vollem Gange und zeigt, die Filmbranche ist im Umbruch.
10: Buonasera, Signore.
11: Hey, es gibt leider eine kleine Änderung wegen meiner Reservierung.
12: Ist denn etwas nicht in Ordnung?
6: Und Kevin James spielt in Solo Mio, der gerade in Österreich startet, einen Kunstlehrer, der kurz vor seinen Flitterwochen in Italien von seiner Frau verlassen wird. Um nicht auf den Kosten sitzen zu bleiben, fährt er einfach alleine in die Ferien.
13: An Ihrer Stelle würde ich das gesamte Paket allein genießen.
14: Allein auf Hochzeitsreise?
13: Hochzeitsreise, Urlaub, nennen Sie es, wie Sie wollen.
6: Solo Mio ist mit Sicherheit kein Meisterwerk, aber durch Kevin James wird es zu einer durchaus sympathischen Romantikkomödie, bei der man selbst auch wieder mal Lust auf einen Urlaub ins Nachbarland bekommt. Viel Spaß im Kino, David Bleiberger-Kreinz, Unterhaltungsredaktion.
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0: Bete Füchse war gestern im zweiten Halbfinale der HLA. Auswärts gegen die Fivers aus Margareten nichts zu holen. Schönen guten Morgen hier auf Radio Grün-Weiß. 6.45 Uhr ist es, jetzt geht's zum Handball, ja. Die Fivers, die haben sich mit einem 39:30 Sieg das Finalticket gesichert. Bete Füchse Trainer Benjamin Terras war natürlich bitter enttäuscht über die Niederlage.
1: Fivers war heute bessere Mannschaft und sie stehen verdient im Finale. Wir sind momentan wirklich enttäuscht, aber wir müssen wirklich stolz sein. Diese Mannschaft hat alle Erwartungen überschreitet. Meisterschaft zwischen am besten 4 österreichische Mannschaften beenden. Vielen Dank auch an unsere Fans für Unterstützung und wir sehen uns nächstes Jahr.
0: Auch Bete Füchse Geschäftsführer Karl-Heinz Weiland war nach dem Ausscheiden natürlich enttäuscht.
2: Wir haben von Beginn an leider nicht in das Spiel reingefunden, wie wir es uns vorgestellt haben. Wir sind nach 10, 12 Minuten, glaube ich, schon 3-4 Tore Rückstand nachgelaufen. Haben absolut keinen Zugriff auf den Angriff der Fivers gekriegt. Haben wir nicht die nötigen Bälle gehalten. Und ja, so haben wir die Partie dann nicht gewinnen. Am Ende des Tages muss man die Fivers gratulieren. Sie sind verdient im Finale. War im Großen und Ganzen eine wirklich zufriedenstellende Saison.
0: Im Finale der Handballliga treffen jetzt die Fivers auf die Jacks aus Bad Vöslau.
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1: Im Studio Hannes Harp. Trotz bestehender Waffenruhe und laufenden Friedensverhandlungen haben sich die USA und der Iran vergangene Nacht gegenseitig angegriffen. Die USA hat einen Militärstützpunkt des Iran angegriffen, der Iran dann in der Früh einen Stützpunkt der US-Luftstreitkräfte. Ein großer Streitpunkt zwischen dem Iran und den USA ist nach wie vor die wichtige Handelsstraße von Hormuz, Militärstratege Gerald Karner.
2: Die laut USA komplett und bedingungslos zu öffnen wäre. Der Iran beharrt aber nach wie vor darauf, dass die Straße unter iranischer Kontrolle bleibt und dafür allenfalls eben auch eine Art von Mautgebühr eingehoben werden soll.
1: Der zweite große Knackpunkt ist das Atomprogramm, das der Iran weiter nicht aufgeben will. Am Flughafen Wien-Schwechat haben Zöllner im Koffer eines Briten über 17 Kilogramm Cannabiskraut gefunden. Der Mann war auf dem Weg von Bangkok zurück nach London. Er wurde in die Justizanstalt Korneuburg gebracht. Vorsicht bei UV-Schutzshirts für Kinder. Jedes zweite schützt nämlich nur wenig, zeigt ein neuer Test des Vereins für Konsumenteninformation. Zwei Drittel der getesteten Shirts haben auch Chemikalien enthalten, die das Hormonsystem stören können. Die Konsumentenschützer raten jedenfalls von Billigprodukten auf Temu oder Shein ab. Kurios ist auch, dass ein normales schwarzes Baumwoll-T-Shirt oft besser abschneidet als die speziellen UV-Shirts. Der Wasserstand am Bodensee ist so niedrig wie seit 15 Jahren nicht mehr, 66 Zentimeter unter dem, was zu dieser Jahreszeit üblich wäre. Der Grund: Im Winter hat es im Einzugsgebiet der Alpen deutlich weniger geschneit und es hat doch weniger geregnet als sonst. Damit der Pegel wieder steigt, braucht es also anhaltenden und flächendeckenden Regen, heißt es etwa von der Umweltbehörde. In zwei Wochen beginnt die Fußball-WM in den USA, Kanada und Mexiko. Für Frust bei den Fans sorgen aktuell die zum Teil exorbitant hohen Ticketpreise. In den USA ermittelt nun auch die Justiz deswegen in den Bundesstaaten Kalifornien, New York und New Jersey gegen den internationalen Fußballverein FIFA. Die FIFA setzt bei dieser WM auf eine dynamische Preisgestaltung. Das hatte die Folge, dass die Preise für Tickets von attraktiven Spielen schnell auf tausende Dollar gestiegen sind.
0: Unser Steiermark-Wetter.
3: Da scheint heute die meiste Zeit die Sonne, die Wolken bleiben harmlos, gewittrige Regenschauer entstehen höchstens ganz vereinzelt am Nachmittag und in der Obersteiermark kann es ein bisschen windig sein heute. Es ist nicht mehr ganz so heiß wie in den letzten Tagen, 22 bis 27 Grad gehen sich trotzdem aus. 21 Grad aktuell in Bad Mitterndorf, 22 Grad bei euch in Lannach, 23 in Neumarkt und Tragöss und 24 Grad messen wir in Hartberg. Der Tag, der klingt dann sehr oft sonnig aus, morgen am Freitag geht es dann gleich weiter. Viel Sonne, fast keine Wolken und 22 bis 27 Grad. Am Wochenende gibt es dann wieder über 30 Grad, aber inklusive Gewitter.
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3: Um 3 Minuten nach 12 B115 Eisenstraße Richtung Hieflau. Da gibt es eine Baustelle zwischen dem Prebichl und Eisenerz, der Stauz. Deswegen auch rund eine Viertelstunde Zeitverlust. Gute und sichere Fahrt.
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3: Jana ist 15 Jahre alt, kommt aus Langeck und hat Leukämie. Und wir alle können ihr gemeinsam helfen. Was, wann, wo, wie? Das hört ihr gleich hier auf Radio Grünweiß. Ich wünsche euch einen angenehmen Donnerstag und mal.

0: Schönen Donnerstag hier auf Radio Grün-Weiß. Die 15-jährige Jana aus Langeck bei Graz. Die kämpft gegen Leukämie. Und damit sie wieder gesund werden kann, braucht sie eine passende Stammzellenspende. Genau deshalb startet der Verein Geben für Leben gemeinsam mit der Freiwilligen Feuerwehr Langeck eine Typisierungsaktion. Julia Neugebauer vom Verein Geben für Leben.
1: Die Jana, Mitglied der Freiwilligen Feuerwehr Langeck, ist auf eine lebensrettende Stammzellspende angewiesen. Deswegen rufen wir alle gesunden Menschen zwischen 16 und 45 auf, sich mit einem einfachen Wangenabstrich typisieren zu lassen.
0: Ein kurzer Wangenabstrich reicht da schon aus. Danach wird man in die Datenbank aufgenommen und kann vielleicht irgendwann für Jana oder einen anderen schwerkranken Menschen zum Lebensretter werden. Und wenn ihr tatsächlich als Spender in Frage kommt, keine Sorge, es tut nicht weh.
1: Also in 90% erfolgt die Stammzellspende über das Blut. Dauert ungefähr 3 bis maximal 5 Stunden und in ungefähr 10% der Fälle erfolgt eine Stammzellspende aus dem Knochenmark, aus dem Beckenkamm. Dazu muss man eine Nacht im Krankenhaus bleiben und es ist eher der Fall, wenn kleine Babys betroffen sind oder in akuten Fällen.
0: Die Typisierungsaktion für Diana, die findet am Freitag morgen von 16 bis 19 Uhr im Feuerwehrhaus der Freiwilligen Feuerwehr Langeck bei Graz statt. Vor Ort gibt's auch Grillwürstel und kalte Getränke und der Reinerlös, der kommt Diana zugute.
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0: Casino. Queen, Somebody to Love. Mahlzeit Steiermark, schönen Donnerstag wünsche ich euch. In 9 Minuten Nachrichten, Wetter, Verkehr aus der Steiermark. Da gibt's gleich noch Amber und die neue Supermädel von Matacoustics.
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0: Donnerstag. Es ist 12.30 Uhr.
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0: Im Studio Julia Hofer.
2: Mahlzeit. Knapp einen Monat vor der Grazer Gemeinderatswahl verschärft sich der politische Schlagabtausch. Im Mittelpunkt steht das Duell zwischen Bürgermeisterin Elke K. und den blau-schwarzen Kräften von FPÖ und ÖVP. Während die KPÖ laut Umfragen vorne liegt, kritisiert die ÖVP vor allem die Verkehrs- und Klimapolitik der Stadtregierung. Insgesamt treten bei der Wahl am 28. Juni 11 Parteien und Listen an. Beim kommenden Erzberg-Rodeo laufen auch bei den Behörden die Vorbereitungen auf Hochtouren. Die Bezirkshauptmannschaft Leoben ist unter anderem für Bewilligungen und Sicherheitsauflagen zuständig. Besonders wichtig seien die Absicherung der Zuschauerbereiche sowie die Zusammenarbeit mit Polizei, Feuerwehr, Rotem Kreuz und Bergrettung. Eine große Herausforderung bleibe jedes Jahr das Wetter. Von Hitze bis Schnee habe man beim Erzberg-Rodeo schon alles erlebt. Und die Steiermark baut ihre Spitzenposition bei der MINT-Bildung weiter aus. Mit aktuell 256 ausgezeichneten Kindergärten und Schulen gibt es rund 30% aller österreichischen MINT-Gütesiegel im Bundesland. Mehr Infos dazu hat Karin Feiler.
3: Bei der Jubiläumsgala 10 Jahre MINT-Gütesiegel in Wien sind heuer österreichweit 131 Bildungseinrichtungen neu ausgezeichnet worden, darunter 39 aus der Steiermark. Das Gütesiegel zeichnet innovative Bildung in Mathematik, Informatik, Naturwissenschaften und Technik aus. Ziel ist es, Kinder und Jugendliche früh für Zukunftsthemen zu begeistern und wichtige Kompetenzen wie kreatives Denken und Problemlösung zu fördern.
2: Die Steiermark gilt dabei durch die enge Zusammenarbeit von Bildung, Wissenschaft und Wirtschaft als Vorzeigeregion in Österreich. Und damit schauen wir auch schon zum hoffentlich Vorzeigewetter.
0: Ja, die meiste Zeit scheint heute die Sonne, die Wolken sind auch meistens harmlos. Gewittrige Regenschauer entstehen da höchstens wirklich ganz vereinzelt heute. In der Obersteiermark auch ein bisschen Wind dabei. Es ist heute nicht mehr ganz so heiß wie in den letzten Tagen. 22 bis 27 Grad heute. Der Tag, der klingt dann auch meistens sonnig aus. Morgen am Freitag dann geht's genau gleich weiter. Viel Sonne, fast keine Wolken, bis zu 27 Grad. Und am Wochenende geht sich dann wieder mal ein 30er aus. 12.32 Uhr, der Radio Grün-Weiß Verkehrs- und Blitzreport. B115 Eisenstraße Richtung Hieflau. Da gibt's Stau zwischen dem Prebichl und Eisenerz wegen einer Baustelle. Da braucht ihr circa eine Viertelstunde länger. Sollte euch was auffallen, Unfall, Stau, Blitzer, 038 42 43, dreimal die Null, gute Fahrt.
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Schönen Donnerstag. Heute gibt's ein Radio Grün-Weiß Spezial und zwar von 13 bis 14 Uhr zum Thema Bäuerinnenorganisation. Karin Feiler wird da mit Landwirtschaftskammer-Vizepräsidentin Maria Pein, Landesbäuerin Ursula Reiter und den beiden Bäuerinnen und Hofheldinnen Heidi Hirn und Heidi Ferstl-Kaufmann unter anderem über das Image, wirtschaftliche Unabhängigkeit und auch soziale Absicherung von Bäuerinnen sprechen. Also jetzt dann im Anschluss bei der Arbeit von 13 bis 14 Uhr Radio Grün-Weiß Spezial zum Thema Bäuerinnenorganisation.

Zeit. Schönen Donnerstag hier auf Radio Grün-Weiß. Und in zwei Wochen ist es soweit. Da startet die Fußball-WM in den USA, Kanada und Mexiko. Und jeder Neunte von uns glaubt, dass Österreich den Titel holt. Ich bin definitiv auch jeder Neunte und auch fescher Bub, so heißt er auf Instagram, glaubt dran. Amerika, wir Österreicher werden Weltmeister. Unsere inoffizielle

0: zuletzt. Ja, Marc Ehrengroß da, das war's jetzt bei der Arbeit. Ich mache jetzt einmal Platz. Um eins übernimmt nämlich gleich Karin Feiler mit einem Radio Grün-Weiß-Spezial. Ciao, ciao, schönen Donnerstag.
1: Also.

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1: Im Studio Hannes Haab. Wer sich in Österreich den Traum vom Eigenheim erfüllen will, muss wieder tiefer in die Tasche greifen. Alexander Fekonja, die Immobilienpreise sind wieder gestiegen.
2: Nachdem 2023 die Preise für Häuser und Wohnungen in Österreich gesunken sind, haben sie sich in den letzten beiden Jahren wieder verteuert, zeigen aktuelle Zahlen der Statistik Austria. Der Quadratmeterpreis für Eigentumswohnungen ist zuletzt bei durchschnittlich 4.160 Euro gelegen, für Häuser bei rund 2.800. Am teuersten wohnte sich übrigens in Wien mit über 5.200 Euro pro Quadratmeter. Am günstigsten ist es im Burgenland mit knapp 1.900 Euro.
1: Insgesamt liegen die Preise aber noch immer unter dem Rekordniveau von 2022. Einen gegenläufigen Trend gibt es bei den Baugrundstücken. Die haben einen neuen Höchststand erreicht und kosten im Schnitt 135 Euro pro Quadratmeter. Wegen Ebola-Verdacht ist eine Person zur Abklärung in ein Spital in Österreich stationär aufgenommen worden. Der Mann oder die Frau ist aus Uganda zurückgekehrt, wo es derzeit einen schweren Ausbruch der Krankheit gibt. Die Person soll typische Symptome haben. In einer ersten Blutprobe war das Virus aber nicht nachweisbar. Die Person bleibt aber isoliert im Spital, bis eine zweite Analyse fertig ist, heißt es von der Landessanitätsdirektion Oberösterreich. Trotz bestehender Waffenruhe und laufenden Friedensverhandlungen haben sich die USA und der Iran vergangene Nacht gegenseitig angegriffen. Die USA hat einen Militärstützpunkt des Iran angegriffen, der Iran dann in der Früh einen Stützpunkt der US-Luftstreitkräfte. Die großen Streitpunkte zwischen dem Iran und den USA sind nach wie vor die wichtige Handelsstraße von Hormuz sowie das Atomprogramm, das der Iran weiter nicht aufgeben will, sagen uns Militärstrategen. Die EU hat eine 200-Millionen-Strafe gegen den Online-Händler Temu verhängt. Das Unternehmen soll die Risiken und Schäden für Verbraucher bei vielen Produkten nicht ordnungsgemäß bewertet haben. Temu verstößt damit gegen das EU-Gesetz über digitale Dienste. Betroffen waren etwa Babyspielzeug oder Ladegeräte, die bei Konsumententests durchgefallen sind. Der Facebook-Mutterkonzern Meta bringt für seine wichtigsten Apps wie Facebook, Instagram und WhatsApp eine Bezahlversion. Die Plus-Versionen der Dienste sollen mehr Funktionen haben als die kostenlosen, wie verbesserte Analysen oder individuelle Klingeltöne bei WhatsApp. Die Preise dafür liegen zwischen 2,40 Euro und 3,30 Euro pro Monat.
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3: Heute Nachmittag genießen wir viel Sonnenschein und nur ein paar harmlose Quellwolken. Ganz vereinzelt könnte sich rund um die Choralpe ein kurzer gewittriger Schauer bilden. Meist bleibt es aber trocken bei 22 bis 27 Grad. Im Moment hat es in Bad Gleichenberg 23 Grad, in Mützzuschlag 22 Grad und in Rottenmann ebenfalls 22 Grad. Heute am Abend geht der Tag dann sonnig zu Ende. Die Nacht wird ruhig und frisch. Morgen erwartet uns aber wieder sonniges Frühsommerwetter mit 23 bis 27 Grad.
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3: Um 13 Uhr und 3 Minuten und da schauen wir gleich einmal auf die B115 Eisenstraße in Richtung Hieflau. Da gibt es eine Baustelle und es staut zwischen Brebichl und Eisenerz. Euer Zeitverlust beträgt laut der Erika circa eine Viertelstunde und geblitzt wird ebenfalls und zwar am Autobahnzubringer Graz Nord in beiden Richtungen. Und wenn auch ihr was für uns habt, gerne anrufen 038 42 43 und dreimal die 0. Weiterhin eine gute Fahrt.
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3: Ja, und heute ist im Radio Grün-Weiß Spezial wirklich Frauenpower angesagt. Bei mir geht es heute nämlich um die Bäuerinnenorganisation und dazu sind heute Landwirtschaftskammer-Vizepräsidentin Maria Pein, Landesbäuerin Ursula Reiter sowie die beiden Hofheldinnen und Bäuerinnen Heidi Hirn und Heidi Ferstl-Kaufmann bei mir im Studio. Schönen Donnerstag, meine Damen.
4: Hallo.
5: Hallo. Hallo.
3: Ja, es ist halt wirklich rappelvoll im Radio Grün-Weiß-Studio und die steirischen Bäuerinnen, die stehen in dieser Stunde also wirklich im Fokus. Wir haben einiges zu besprechen. Es geht unter anderem um das internationale Jahr der Bäuerinnen, um die Hofheldinnen und natürlich um die Bäuerinnenorganisation im Allgemeinen und noch vieles, vieles mehr. Ich bin Karin Feiler, Mahlzeit und wir starten musikalisch gleich einmal mit einem Song oder mit einer Künstlerin aus der Obersteiermark und alle vier Damen haben die tatsächlich schon live gesehen. Wir spielen ja jetzt die Caro Fuchs und die war, glaube ich, beim Bauernbundball heuer zu Gast. Ursula, vielleicht magst du oder die Heidi irgendjemand kurz was darüber erzählen.
4: Also die Cara Fuchs war eben auf der Hauptbühne und es war richtig ein tolles Erlebnis, sehr mitreißend und darum haben wir uns die ausgesucht als Anfang für den tollen Nachmittag.
3: Naja, dann viel Spaß!
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0: Ja, Mahlzeit bzw. schönen Donnerstagnachmittag und das Radio Grün-Weiß-Studio ist wirklich rappelvoll. Heute habe ich gleich vier Damen zu Gast. Es geht ja heute um die Bäuerinnenorganisation und meine erste Gesprächspartnerin ist jetzt die Ursula Reiter und sie ist Landesbäuerin eigentlich erst seit heuer, glaube ich, gell?
1: So ist es. Servus, liebe Karin. Vielen Dank, dass heute die Bäuerinnen so eine große Bühne bekommen. Ich freue mich sehr, dass wir heute uns präsentieren dürfen. Ja. Ich bin seit Februar Landesbäuerin und ich freue mich sehr und ich gehe diese Aufgabe mit Dankbarkeit und Demut an.
0: Ja, sehr gut. Und die Bäuerinnen, die stehen ja eben heute im Fokus und die UNO, die hat ja heuer auch das internationale Jahr der Bäuerinnen ausgerufen. Ursula, was sind jetzt eigentlich so die wichtigsten Leistungen der Bäuerinnen?
1: Ja, wir haben heuer ein ganz besonderes Jahr, wie du eben erwähnt hast, und wir nutzen das dazu, dass wir Bäuerinnen vor den Vorhang holen und bei jeder Veranstaltung erzählen, was wir alles an den Höfen machen. Wir fahren nicht nur auf die Felder, fahren in den Wäldern, wir kümmern uns um die Familie, um die Wirtschaft, um die Schwiegereltern, um Pflegearbeiten und ich könnte jetzt noch unendlich aufzählen, was alles die Bäuerinnen an den Höfen leisten.
0: Ja, und ich habe gesehen, du hast da auch so eine tolle bunte Schleife heute. Die hat ja auch eine ganz besondere Bedeutung.
1: Genau, heuer ist es besonders wichtig, dass wir eben uns präsentieren und es fängt schon damit an, dass wir so eine bunte Schleife tragen und dann kommen die Leute und fragen, was ist diese Schleife? Das ist die Awareness-Schleife und da können wir schon erzählen, wir sind Bäuerinnen und was ist unsere Aufgabe.
0: Rund 30.000 Bäuerinnen engagieren sich ja bei der Bäuerinnen-Frauenorganisation und somit ist es eben auch die größte Frauenorganisation in der Steiermark. Was tut jetzt da so die Bäuerinnenorganisation? Was sind so, würdest du sagen, so die Hauptaufgaben eigentlich?
1: Ja, unsere Hauptaufgaben sind eben die Interessen der Bäuerinnen nach außen zu vertreten. Sollte es irgendwelche Fragen, Anliegen geben von den Bäuerinnen, wir Funktionärinnen tragen das dann eben weiter in die richtige Stelle. Wir sind aber auch Botschafterinnen für Lebensmittel und informieren die Konsumentinnen und Konsumenten über heimisches, regionales und saisonales Lebensmittel. Und das ist alles nach außen und nach innen bringen wir die Informationen von der Landwirtschaftskammer Steiermark, bringen wir die Informationen weiter an die Bäuerinnen.
0: Und ich glaube, so eine Frau am Hof, die braucht sowieso, oder?
1: Jeder Hof braucht einen partnerschaftlich geführten Ehepaar oder halt der Betrieb soll partnerschaftlich geführt werden und die Frauen sind da ganz, ganz stark bestimmend an diesen Höfen.
0: Und generell ist ja die wirtschaftliche Unabhängigkeit auch sehr, sehr wichtig. Wie funktioniert jetzt das auf einem Bauernhof?
1: Ja, es ist so, dass sehr viele Bäuerinnen, die an einem Hof heiraten, haben eine Ausbildung und nicht nur eine Ausbildung. Unzählige Bäuerinnen haben mehrere Ausbildungen, haben auch vor diesem Bauernhof schon einen Beruf ausgeübt. Und so heißt es jetzt eben, ihr Wissen und Können an diesem Bauernhof einfließen zu lassen. Und sie können dazu sehr viele Erwerbskombinationen noch nehmen und sich weiterhin bilden, eben in Sachen Landwirtschaft.
0: Ja, nicht schlecht. Das klingt wirklich sehr, sehr spannend. Und natürlich gibt es auch die Möglichkeit, dass du einen speziellen Musikwunsch hast. Und wir haben schon vorher ein bisschen gesprochen und es ist ein Song von Beyoncé und ein ganz besonderer, mit dem du auch ja, doch persönlich was verbindest.
1: Genau, das Lied habe ich nicht sehr gemocht, aber dann letztes Jahr, zu 70-Jahr-Feier der Bäuerinnenorganisation Steiermark, haben wir mit Willi Gabalier eine Choreografie alle Bezirksbäuerinnen einstudiert und dann an unserem großen Feier in Krieglach vorgeführt. Und dort haben die Bäuerinnen alle auf der Bühne getanzt.
0: Ja, und wir hören es schon im Hintergrund. Jetzt geht's los und da wirst du jetzt gleich ein bisschen abtanzen, oder?
1: Auf jeden Fall.

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1: Schönen Donnerstag. Ja, und heute sind gleich vier Powerfrauen bei mir. Und zwar alle mit einem landwirtschaftlichen Bezug. Ich habe die Landesbäuerin Ursula Reiter bei mir, die Landwirtschaftskammer-Vizepräsidentin Maria Pein, dann die Hofheldin und Bäuerin Heidi Hirn und ebenfalls die Bäuerin und Hofheldin Heidi Kaufmann-Ferstl. Und die nächste Gesprächspartnerin ist jetzt die Landwirtschaftskammer-Vizepräsidentin Maria Pein. Und Maria, das Image der Bäuerinnen hat sich ja zum Glück in den vergangenen 50 Jahren stark geändert. Was macht jetzt deiner Meinung nach so eine moderne Bäuerin aus?
2: Ja, die Landwirtschaft hat sich in den letzten 50 Jahren sehr stark verändert. Ich denke, auch Lebensmodelle haben sich stark verändert. Und es ist einfach sichtbar, dass sich der Trend immer stärker entwickelt, dass sich Frauen wieder für die Land- und Forstwirtschaft, für die Höfe entscheiden. Und mitunter hat das einen sehr, sehr großen Grund, weil sie einfach top ausgebildet sind, weil sie Mut beweisen, weil sie ehrgeizig sind und weil sie oft Quereinsteigerinnen sind und weil diese Selbstständigkeit, sprich selbst und das ständig zu sein, einzigartig ist. Natürlich mit vielen Herausforderungen und vor allem mit vielen kleinen Schritten, weil gerade Frauen in der Landwirtschaft, sie entscheiden oft anders. Sie sind diejenigen, die hinterfragen, aber auch sehr konsequent sind und sie sind vor allem resilienter gegen wirtschaftliche Schwankungen und das macht so einzigartig. Und vor allem Frauen, die in die Landwirtschaft wieder einsteigen, sie sind die Innovatorinnen, das heißt, sie haben tolle Produktentwicklungen vor allem und entwickeln auch auf den Höfen ein zweites Standbein. Vor allem, das enorm wichtig ist für die gesamte Gesellschaft, für den ländlichen Raum, aber vor allem für den landwirtschaftlichen Betrieb.
1: Und die Landwirtschaftskammer Steiermark, die zeichnet ja auch jedes Jahr die sogenannten Hofheldinnen aus. Was ist das jetzt genau und um was geht es auch in dieser Initiative? Warum ist die auch so wichtig?
2: Ja, die Hofheldinnen, die sind mir persönlich, aber auch der gesamten Bäuerinnenorganisation ein Herzensanliegen, weil es einfach ganz, ganz wichtig ist, diese Frauen eine Bühne zu geben und vor allem, weil sie Großartiges leisten vor drauf in den Dörfern, in den Gemeinden, in den Regionen. Und da geht es eigentlich um das Sichtbarmachen von Frauen, die andere Frauen wieder motivieren, auch diese Schritte zu setzen. Und vor allem, was mir ganz, ganz wichtig ist, Frauen müssen Frauen stärken und wir brauchen ein starkes Netzwerk und ich sehe immer wieder, dass sie sich durch diese Hofheldinnen einfach engagieren, vernetzen, sich gegenseitig unterstützen, einfach um weiter im Erfolg zu haben und vor allem viele Dinge auf ihren Höfen umzusetzen.
1: Wir haben heute ja auch zwei Hofheldinnen da. Sie werden nicht vor den Vorhang geholt, sondern vor das Mikro, das aber ein bisschen später. Und Maria, wie schaut jetzt eigentlich so die soziale Absicherung der Bäuerinnen aus? Stichwort so Wochengeld, Kindergeld, Pensionen. Was hat sich da getan, beziehungsweise was ist da so Status quo?
2: Ja, die soziale Absicherung jeder Bäuerin ist unumgänglich, einzigartig und ist enorm wichtig. Und zwar deshalb, weil diese unbezahlte Arbeit, diese Care-Arbeit einfach auch in der Sozialversicherung noch stärker zum Ausdruck gebracht werden muss. Und da haben wir auch dieses Wochengeld, wo wir gerade dran arbeiten, hier auch Verbesserungen zu erzielen. Es geht auch, dass sich die Bäuerin selbst versichern kann in der Pflege, das enorm wichtig ist, wo 85% vor allem der älteren Generation zu Hause gepflegt werden. Und eines möchte ich hier schon stark erwähnen, wir haben starke Frauen als Vorgängerinnen. Wir haben seit 1992 die Bäuerinnenpension und das ist einzigartig und da bin ich so stolz und ich denke, wir müssen da hier viel, viel stärker noch daran arbeiten, um diese soziale Absicherung der Frau in der Landwirtschaft auch weiterhin auszubauen und da bin ich sehr sehr froh darüber, weil gerade die soziale Absicherung nach wie vor in der Selbstverwaltung gestaltet wird und wir Bedürfnisse unserer Berufsgruppe dementsprechend dann auch abdecken können und vieles leisten können.
1: Ja, wie in vielen Bereichen hat sich schon einiges getan oder vieles getan. Die Arbeit geht aber auch wie überall nicht aus. Ich würde sagen, wir machen jetzt mit Musik weiter und jetzt gibt's Coachplay. Viel Spaß!

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0: Ja, ihr hört ein Radio Grün-Weiß Spezial. Heute geht's um die Bäuerinnenorganisation und die nächste an der Reihe ist jetzt die Heidi Hirn. Liebe Heidi, du bist ja selber Bäuerin und auch Hofheldin. Welche Vorteile hat jetzt für dich der Beruf der Bäuerin und warum hast du dich eigentlich bewusst dafür entschieden?
1: Ja, hallo Karin. Schön, dass ihr auch da dabei sind darf in der netten Runde heute bei dir. Warum habe ich mich bewusst dafür entschieden? Wir sind 4 Mädels, also ich habe nur 3 Schwestern und es war eigentlich von klein auf schon immer so, dass geheißen hat, ich werde den Betrieb einmal übernehmen. Gell? Und so wächst man halt dann auf. Ich habe dann auch dementsprechende Ausbildung gemacht und damals, was du als Kind oder als Jugendliche denkst, du über das nicht nach, da ist das halt einfach so. Und ich habe das dann immer mehr zum Schätzen gelernt, weil ich bin halt einfach in der Früh, ich stehe auf und bin auf meinem Arbeitsplatz. Mhm. Ich komme rein und das sind die Kinder da. Oder ich bin auch immer da, wenn die Kinder dann irgendwas brauchen. Und zuletzt da, es ist auch nett, wenn man in der schönen Region arbeiten kann.
0: Mhm. Bäuerinnen sind ja mittlerweile wirklich coole Frauen. Man sieht das da an euch allen, die mit beiden Beinen im Leben stehen. Hattest du als Bäuerin schon einmal mit Vorurteilen oder auch so mit einem bisschen einem negativen Image zu kämpfen?
1: Nein, das kann ich nicht bestätigen, zum Glück. Mir ist nur jetzt vor relativ kurzer Zeit einmal so gegangen, ich bin ja Betriebsführerin, habe dann einen Vertreter da am Tisch sitzen gehabt und ich war alleinig eben daheim und habe mir das angeguckt und der hat mir das Gefühl vermittelt, also mit mir braucht er da eh nicht konkret reden, weil reden wir dann, wenn der Chef daheim ist. Und da haben wir gedacht, boah, das ist mir jetzt auch noch nie passiert. Mhm. Folge war halt, dass wir uns halt für ein anderes Produkt entschieden haben, mitunter auch aus seiner Aussage aus, so muss ich jetzt ganz ehrlich sagen. Ja. Aber sonst Gott sei Dank noch nicht.
0: Okay, und würdest du, oder hast du mal schon darüber nachgedacht, einen anderen Beruf zu wählen? Oder was wäre so, wenn du jetzt nicht Bäuerin wärst, was wäre da so dein Traumberuf gewesen? Vielleicht als Kind oder Jugendliche?
1: Als Kind oder Jugendliche wollte ich Kindergärtnerin werden, weil ich halt Kinder recht gern habe. Aber dann letzten Endes bin ich voll froh, dass ich das nicht gemacht habe und dass ich meinen Kindheitswunsch nachgegangen bin und den Hof daheim übernommen habe. Weil für mich gibt es echt nichts Schöneres, muss ich schon sagen. Also wenn es in der Früh rausgehst und es ist vielleicht wieder ein Kälber geboren über die Nacht, also das hat dann schon was.
0: Das heißt, du bist jetzt quasi Kindergärtnerin über die Kälber.
1: Ja, genau, das trifft es.
0: Ja, liebe Heidi, das heißt, würdest du den Beruf Bäuerinnen auf alle Fälle weiterempfehlen und vielleicht auch Quereinsteigerinnen empfehlen?
1: Ja, auf jeden Fall. Man kann sich nämlich selber verwirklichen. Also ich kann mir meinen Tag wirklich selber einteilen. Gewisse Sachen sind natürlich vorgegeben, aber den Rest kann man wirklich selber einteilen, so wie es mir halt gerade passt. Und das sehe ich als ganz großen Vorteil. Und dafür jede Quereinsteigerin, sie kann sich dann am Hof wirklich verwirklichen. Und das hat es dann auf einem geregelten Arbeitsplatz nicht immer.
0: Und wie schaut es mit Urlaub aus?
1: Haben wir Gott sei Dank das Glück, dass wir schon super Vertretungen immer wieder haben, dass wir uns doch ein paar Tage freispielen können im Jahr.
0: Na, sehr gut.
1: Das schätzen wir sehr. Danke.
0: Ja. Das glaube ich. Und du hast gesagt, dir ist ganz egal, welche Musik, Hauptsache was von Ed Sheeran.
1: Ja,
0: das ist
1: cool.
0: Und deswegen haben wir jetzt ausgewählt Castle on the Hill. Viel Spaß.
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0: schönen Nachmittag. Ihr hört ein Radio Grün-Weiß Spezial heute zum Thema Bäuerinnen. Und die nächste im Bunde ist jetzt die Heidi Kaufmann-Ferstl. Liebe Heidi, du bist ja mit dem Titel Hofheldin ausgezeichnet worden. Was hat das für dich bedeutet, beziehungsweise was hat sich dadurch auch verändert?
1: Es war eine ganz große Ehre für mich, unter so tollen Frauen da ausgewählt worden zu sein. Ich hoffe, dass ich es auch gut da präsentieren kann. Und ja, ich habe ganz großartige Menschen kennenlernen dürfen dadurch. Ich habe die Chance bekommen, unseren Beruf medial zu präsentieren. Und ja, ich kann nur jeder Bäuerin, der überlegt, mitzumachen, ihr das ans Herz legen, weil das eine ganz große persönliche Bereicherung ist und man kann sich noch bis übermorgen bewerben als Hofheldin, als die Nächste.
0: Ah, okay, ja cool, siehst du, das habe ich gar nicht gewusst. Gut, dass du das ansprichst. Du hast jetzt gerade das Mediale nach außen tragen angesprochen. Social Media ist auch bei den Bäuerinnen, glaube ich, angekommen, oder?
1: Ja, absolut. Also wir versuchen dann immer wieder auch Dinge zu posten, unsere Arbeit, das auch wieder zu reposten der anderen und uns auch so zu vernetzen. Das ist sehr, sehr wichtig.
0: Welche besonderen Kompetenzen benötigt jetzt eigentlich eine Bäuerin heutzutage?
1: Besonders wichtig ist die Freude an der Natur, aber auch unternehmerisches Denken, sich mit den Zahlen und Fakten auseinanderzusetzen, der Wille, sich ständig weiterzubilden, aber auch Fleiß und Konsequenz, weil gerade als Milchbäuerin wie die Heidi und ich muss man wirklich 365 Tage im Jahr da sein und sich um seinen Hof und die Tiere kümmern.
0: Wie schaut es jetzt bei dir mit Urlaub aus? Gibt es auch bei dir jemanden, der quasi die Vertretung übernimmt am Hof?
1: Ja, genau, gibt es auch, vielen Dank. Aber eher Kurzurlaube, weil länger ist dann sehr schwierig.
0: Du hast es eh schon ein bisschen angesprochen, aber wie wichtig ist so das Vernetzen bei den Bäuerinnen?
1: Das ist sehr wichtig, einmal für die Gemeinschaft an sich, aber auch, dass wir gemeinsam nach außen unsere Leistungen präsentieren und auch immer mit der Bitte an die Konsumenten österreichische Lebensmittel zu kaufen, um unsere Wirtschaft zu stärken im Land, Arbeitsplätze zu schaffen. Wir erhalten ja auch die Kulturlandschaft für euch und auch die Ernährungssicherheit auch für die Zukunft zu gewährleisten. Und da sind wir sehr dankbar, wer da mitdenkt und auch wirklich Österreichisches einkauft. Danke.
0: Jetzt machen die Bäuerinnen ja wirklich sehr, sehr viel das ganze Jahr über. Gibt es da irgendeine Lieblingsveranstaltung? Wir haben vorhin gesprochen, du warst ja auch bei der Landjugend und da ist wirklich der Kalender auch immer sehr, sehr voll. Da gibt es ja ganz viele Veranstaltungen wie 4x4 oder Forstentscheid, was weiß ich was, alles. Gibt es das bei den Bäuerinnen auch und gibt es da irgendeine Lieblingsveranstaltung?
1: Ja, also ich freue mich über jede, über kleinere Sitzungen, regionale, aber auch über die großen Veranstaltungen, einfach, dass wir zusammenkommen, uns austauschen. Auch die Bälle, die dann stattfinden, sind ganz toll und da bin ich immer sehr gern dabei.
0: Und jetzt könntest du gleich ein Tänzchen zu deinem Musikwunsch machen. Du hast da ja einen Salzburger ausgesucht. Genau, und zwar den Chris Steger mit Leb der Leb. Ja. Extra jetzt für dich oder ganz speziell für dich, liebe
1: Heidi. Und am Bauernhof kann man ja sein Leben wirklich ganz herrlich leben.
0: Genau, so ist es.

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0: Ja, um Bergbauern geht's heute nicht, sondern eher um die Bäuerinnenorganisation. Schönen Nachmittag, ihr hört ein Radio Grün-Weiß Spezial und heute sind wirklich vier Powerfrauen im Radio Grün-Weiß Studio. Und eines ist ganz klar, man muss den Beruf nicht von der Pike auflernen. Es geht auch als Quereinsteigerin und bestes Beispiel dafür ist wirklich Landesbäuerin Ursula Reiter.
1: Ja, Karin, es war für mich nie vorgesehen, dass ich Bäuerin werde und es ist der größte Glücksfall, was mir je passieren hat können, dass ich in die Steiermark gezogen bin und zusammen mit meinem Mann einen landwirtschaftlichen Betrieb führen darf. Und ich glaube, das ist auch für die Landwirtschaft ein großer Gewinn, dass immer mehr Bäuerinnen, immer mehr Quereinsteigerinnen gibt, die sich entfalten können am Hof und so auch neue Ideen bringen. Und sie sind dann auch auf Instagram sehr aktiv und so machen sie viel mehr Werbung für die Landwirtschaft und so ist Landwirtschaft immer mehr verständlicher und nah an den Konsumenten.
0: Und das alles nicht genug, nicht nur Bäuerinnen, sondern jetzt auch Landesbäuerin. Auch eine sehr spannende Aufgabe, glaube ich, für dich, oder?
1: Ja, es ist eine sehr große Aufgabe und ich darf eben über 30.000 Bäuerinnen vertreten und ich tue mein Bestes und eben deshalb möchte ich mich noch einmal bedanken, dass wir hier sein dürfen heute. Und die Hofheldinnen, das ist auch für mich ein Herzensanliegen. Eben die Heidis, die haben vorgestellt, was sie alles drauf haben und ich freue mich auf die viele Anmeldungen, was es noch gibt für die Hofheldinnen, weil für mich ist das schönste Veranstaltung im Jahr eben diese Gala von der Hofheldinnen, wo sie besonders geehrt werden und ein Abend voller Damen.
0: Was muss jetzt so eine Hofheldin mitbringen? Vielleicht kannst du es noch einmal kurz zusammenfassen, falls irgendjemand da draußen in der Steiermark überlegt, ob er sich vielleicht oder ob sie sich noch bewerben soll.
1: Das Beste an der Hofheldin ist, dass jeder Einzelne, jeder Betrieb hat eine Hofheldin daheim. Es muss nicht irgendwas Großartiges sein. Jede einzelne Hofheldin, die sich für ihren landwirtschaftlichen Betrieb einsetzt, sei es in der Direktvermarktung, in der Urproduktion oder in besonderen Themen, wo sie sich engagiert, sie ist schon eine Nominierung wert. Und ich freue mich immer jedes Jahr, wie viele Bäuerinnen sich da melden und was für innovative Ideen alle am Hof haben.
0: Also einzige Voraussetzung eigentlich nur, dass man Bäuerin ist, oder?
1: Die einzige Alter Voraussetzung, genau. Alter ist egal. Und sie müssen nur die Anmeldeformular ausfüllen und schon sind sie dabei. Und ich freue mich schon auf sie.
0: Wo kann man das Anmeldeformular ausfüllen? Geht das online wahrscheinlich?
1: Online auf der Seite der LK Steiermark und zusammen mit der Frau Vizepräsidentin freuen wir uns schon auf die Jury-Sitzung.
0: Und dann auf die Gala.
1: Ja, so ist es.
0: Ja, dann sage ich vielen herzlichen Dank. Das war wirklich eine Stunde Radio Grün-Weiß Spezial. Heute ganz im Zeichen der Bäuerinnenorganisation. Vielen Dank für den Besuch, Maria Pein, Ursula Reiter, Heidi Hirn und Heidi Kaufmann-Ferstl. Schönen Nachmittag noch.
1: Danke.
0: Okay. Ja, ich bin Karin Feiler. Das war's mit dem Radio Grün-Weiß Spezial. Bis zum nächsten Mal. Tschüss, ciao und Baba.

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1: Im Studio Hannes Harp. Die Demos gegen die Sparpläne der Regierung bei den Unis gehen heute in die nächste Runde. Tausende Studierende sind gestern in Wien auf die Straße gegangen. Heute wurde schon am Vormittag in Klagenfurt protestiert. In Salzburg und Graz geht es in Kürze los. Mary Weitzer, Vorsitzende der ÖH in Graz.
2: Weil eben alle Studierende, Lehrende sowie Angestellte von diesen Kürzungen betroffen sind. Genauso wie der Industriestandort Steiermark, der einfach volkswirtschaftlich riesig darunter leiden wird, wenn wir wirklich diese Kürzungen, so wie sie geplant sind, erfahren werden.
1: Später am Nachmittag folgt dann auch noch eine Demo in Linz. Die Unis befürchten, dass die Regierung bis zu 1 Milliarde Euro einsparen könnte. Die endgültige Entscheidung über das Uni-Budget will die Regierung im Herbst treffen. Wer sich in Österreich den Traum vom Eigenheim erfüllen will, muss wieder tiefer in die Tasche greifen. Nachdem 2023 die Preise für Häuser und Wohnungen in Österreich gesunken sind, haben sie sich in den letzten beiden Jahren wieder verteuert. Das zeigen heute aktuelle Zahlen der Statistik Austria. Der Quadratmeterpreis für Eigentumswohnungen ist zuletzt bei durchschnittlich 4.200 Euro gelegen, für Häuser bei rund 2.800 Euro. Am teuersten wohnt er sich übrigens in Wien mit über 5.200 Euro pro Quadratmeter, mit unter 2.000 Euro. Am günstigsten im Burgenland. In den USA ist ein früherer CIA-Agent aufgeflogen, der Goldbarren und Bargeld gestohlen haben soll. Das FBI hat sein Haus im US-Bundesstaat Virginia durchsucht und dabei über 300 Stück 1 Kilo Goldbarren gefunden, sowie 2 Millionen US-Dollar Bargeld. Das Gold schätzt die Polizei auf umgerechnet fast 35 Millionen Euro. Ungewöhnlich heiß ist es aktuell in Frankreich. Für den Großraum Paris gilt die zweithöchste Hitzestufe. Temperaturen bis zu 35 Grad werden erwartet. Im Süden des Landes könnten es sogar bis zu 39 Grad werden. Die Regierung hat für den Nachmittag sogar eine Krisensitzung einberufen. Die Menschen würden von der Politik schlecht auf die immer häufigeren Hitzeperioden vorbereitet, so der Vorwurf.
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3: Ja, die Sonne bestimmt heute Nachmittag das Wettergeschehen, begleitet von ein paar lockeren Quellwolken. Vor allem in der Obersteiermark macht sich zeitweise lebhafter Wind bemerkbar. Die Temperaturen steigen auf angenehme 22 bis 27 Grad. 23 Grad zeigt das Thermometer derzeit in Murau. In Rohrbach an der Lafnitz hat es 24 Grad und bei euch in Aigen im Ennstal hat es 22 Grad. Am Abend lösen sich die Wolken auf und die Nacht verläuft meist klar. Morgen dürfen wir uns dann wieder auf viel Sonnenschein und frühsommerliche 23 Grad bis 27 Grad freuen.
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3: Um 14 Uhr und 2 Minuten und da sind wir wirklich jetzt ratzfatz fertig. Derzeit liegen uns von Polizei und Asfinag nämlich keine Meldungen vor. Ihr habt freie Fahrt. Wenn ihr aber was für uns habt, gerne anrufen 038 42 43 und 3 mal die 0. Ich bin Karin Feiler. Weiterhin eine gute und vor allem eine sichere Fahrt.
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0: Clashkreuz Bier oder vielleicht doch Soda Zitronen. Wir haben hier persönlich lieber 14.30 Uhr. Der Radio Grün-Weiß Verkehrs- und Blitzreporter wird nach wie vor eure Geschwindigkeit kontrolliert, und zwar auf der B74 Sulmtalstraße in Kleinstetten, genauer gesagt bei der Leitner Tankstelle im 50er. Wenn ihr noch Verkehrsinfos habt, 038 42 43 und 3 mal die 0. Gute und sichere Fahrt.
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1: Im Studio Hannes Haab. Kredite sind bei den Menschen in Österreich unbeliebt, aber dennoch häufig genutzt. Das haben die Meinungsforscher von Market Agent für die Bank 99 herausgefunden. Fast 9 von 10 der Österreicherinnen und Österreicher geben an, Kredite vermeiden zu wollen. Michael Schäder.
2: Rund 40% haben aber trotzdem einen Kredit laufen. Knapp die Hälfte davon stottert die Wohnung oder das Haus ab. Das ist gleichzeitig auch der häufigste Grund, einen Kredit aufzunehmen. Da gibt es aber große regionale Unterschiede. 3 von 10 haben in Vorarlberg einen Kredit fürs Haus. In Salzburg und Wien sind es mit knapp über 10% deutlich weniger Menschen. Was ebenso auffällt, Frauen meiden Kredite häufiger als Männer und haben seltener Schulden. Wenn schon Kredit, kommt für die meisten übrigens ein fixer Zinssatz in Frage.
1: 2/3, darunter mehr Männer als Frauen, glauben, dass sie sich mit Zinsen und Kreditkosten gut auskennen, steht in der Umfrage. Die Demos gegen die Sparpläne der Regierung bei den Unis gehen heute in die nächste Runde. Heute wurde schon am Vormittag in Klagenfurt protestiert. Im Laufe des Nachmittags gibt es Demos in Salzburg und Graz oder in Linz. Tausende Studierende sind gestern in Wien auf die Straße gegangen. Die Unis befürchten, dass die Regierung bis zu 1 Milliarde einsparen könnte. Die endgültige Entscheidung übers Uni-Budget will die Regierung im Herbst treffen. Im Tiroler Außerfern ist am frühen Nachmittag ein Segelflugzeug abgestürzt. Der Flieger ist im Bezirk Reute im Bereich des Breitenkopfs runtergekommen, bestätigt uns die Polizei. Details zu Verletzten und wie der Unfall genau passiert ist, sind noch nicht bekannt. Als erster Staat der Welt kann der Vatikan demnächst mehr Solarstrom produzieren, als er selbst verbraucht. Durch eine neue Photovoltaikanlage nördlich von Rom, die etwa 10-mal größer ist als der Vatikanstaat selbst. Ein Vertrag regelt, dass der Solarstrom ins italienische Netz eingespeist wird und der Vatikan kostenlos Strom aus diesem Netz bezieht.
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3: Ja, auch heute ist wieder sommerlich bei uns in der Steiermark. 25 Grad bei euch in Graz-Andritz. 25 sind es auch am Hauptplatz in Leoben. Wenn wir weiter in die Obersteiermark schauen, in Gröbming 24 Grad. Da gibt es ein paar dichtere Wolken, ja, die mischen im Laufe des Tages heute auch immer wieder mit, bleiben aber im Großteil harmlos. Dafür geht der Blasius ganz schön ordentlich bei 22 bis 27 Grad am Nachmittag. 3 nach 3, der Radio Grün-Weiß Verkehrs- und Blitzreporter, wird demonstriert in Graz. Deshalb kommt da auch zu Behinderungen für euch. Glacis-Straße Richtung Oper. 10 bis 15 Minuten laut unseren Radio Grün-Weiß Verkehrsreportern Markus und Claudia unbedingt hier mehr einplanen. Und eure Geschwindigkeit, die wird auch kontrolliert. Und zwar in Kolmeck mitten im Ortsgebiet. Danke, Renate. Und weiterhin auf der B74 Sulmtalstraße in Kleinstetten bei der Leitner Tankstelle. Im 50er. Gute und sichere Fahrt.
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3: Ja, bei diesen Temperaturen in der Woche, oder? Da hilft eigentlich statt Essen kochen eigentlich nur Eis essen. Und welches Eis soll es sein? Vielleicht Schnitzel, Grammel oder sogar Schimmelkäse-Geschmack? Ist mal was Neues. Was Neues, was es sogar in Graz gibt beim Eiskreisler. Ja. 15-jähriges Jubiläum wird ja gefeiert dieser Tage. Da kann man sich auch mutige Sorten durchkosten. Und ja, ich glaube, irgendwie spannend wäre schon. Würde mich interessieren, wer hat schon Schnitzeleis gekostet? Könnt's mal gerne schreiben. Jetzt aber einen schönen Nachmittag mit feiner Musik hier.

0: Willkommen in meiner Zukunft, Matthias Reim. Willkommen im Treffpunkt Steiermark. Und Marc Ehrengroß schaut sich jetzt diesen Donnerstag für euch ganz genau an.
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2: Heute ist der 28. Mai und jetzt gibt's wieder einen kleinen Tagesrückblick. Splish, splash, I was taking a bath. 284 Jahre ist es heute her, dass zum ersten Mal geplanscht worden ist. Da ist nämlich in London das erste Hallenbad eröffnet worden. Am 28. Mai 1961 ist die wahrscheinlich bekannteste Menschenrechtsorganisation der Welt gegründet worden, nämlich Amnesty International. 1987 ist der 28. Mai zum Internationalen Aktionstag für Frauengesundheit ernannt worden. Der Tag soll weltweit das Bewusstsein für Frauenkrankheiten oder frauenspezifische Symptome stärken. Seit 1988 ist der heutige Tag auch der Internationale Tag der leichten Sprache. Er erinnert daran, wie wichtig verständliche Informationen für Menschen mit Lernschwierigkeiten, Demenz oder wenig Deutschkenntnissen sind, denn Information soll für alle zugänglich sein. 1998 hat das Weltraumteleskop Hubble das erste Foto eines Planeten außerhalb unseres Sonnensystems gemacht. Der Himmelskörper, der da fotografiert worden ist, der ist etwa 450 Lichtjahre von uns entfernt. Den 82. Geburtstag feiert heute die Soul-Sängerin Gladys Knight und sie kann wirklich auf eine unglaublich lange Karriere zurückblicken. Seit den 50ern steht sie nämlich auf der Bühne. Nach Madonna ist sie, zumindest in Großbritannien, die zweiterfolgreichste Sängerin der Geschichte. Die Australierin Kylie Minogue wird heute 58 Jahre alt. Und wir gratulieren auch noch der amerikanischen Sängerin Kobe Calais. Sie wird heute 41.
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0: Ja, und für alle, die Energie und Motivation brauchen, gibt's jetzt einen 80er-Klassiker für euch. Ein Titelsong aus einem Film aus den Jahren 1983, aus dem Film Flashdance. Eine Hymne für Träume, Leidenschaft und Durchhaltewillen. Das brauchen wir am Nachmittag, auch in Österreich. Platz 1 in den Charts. Hier ist Irene Cara, Flashdance. 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

0: Land. Wohin die Reise? Ja, vielleicht ins Weltall. Und wer Weltall und Weltraum sagt, muss auch Montan Uni Leoben sagen. Alle Infos haben wir für euch in Radio Grün-Weiß Regional um 3:30.
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2: Einen wunderschönen Nachmittag. Eine Schulassistentin aus der Steiermark erhebt schwere Vorwürfe gegen eine Lehrkraft. Über Jahre soll der Mann ihr Nachrichten mit sexuellen Anspielungen geschickt haben. Nachdem sie seine Annäherungsversuche zurückgewiesen hatte, sei es laut der Betroffenen zu Mobbing und Erniedrigungen im Schulalltag gekommen. Die Frau arbeitet inzwischen an einem anderen Standort. Die Lehrkraft ist im Dienst geblieben. Laut Bildungsdirektion habe eine interne Prüfung keine Grundlage für dienstrechtliche Konsequenzen ergeben. Forschende der Montanuniversität Leoben haben eine neue Aluminiumlegierung für Weltraummissionen entwickelt. Das Material soll besonders widerstandsfähig gegen starke Strahlung im All sein, etwa bei Missionen zum Mond oder Mars. Laut dem Forschungsteam bleibt die Legierung auch unter extremen Bedingungen stabil und belastbar. Die Ergebnisse der Studie sind jetzt in einer internationalen Fachzeitschrift veröffentlicht worden. Und zum heutigen Internationalen Tag der Frauengesundheit zeigt eine neue Umfrage alarmierende Zahlen zur psychischen Belastung junger Frauen in Österreich. Dazu Marlene Baumgartner.
3: Besonders betroffen sind Frauen unter 35 Jahren. Zwei Drittel fühlen sich psychisch belastet, mehr als jede zweite gibt an, sich einsam zu fühlen. Präsentiert werden die Ergebnisse der Umfrage beim Austrian Health Forum, das ab morgen in Schladming stattfindet. Dort diskutieren rund 400 Expertinnen und Experten über die Zukunft des Gesundheitssystems.
2: Laut den Veranstaltern brauche es mehr niederschwellige Angebote, um psychische Erkrankungen frühzeitig entgegenzuwirken. Und damit kommen wir zu hoffentlich wunderbaren Wetteraussichten, Patricia.
0: Ja, ich würde sagen, passt heute. Es geht ein bisschen ein Lüfterl draußen. Das heißt, die Temperaturen sind nicht mehr ganz so, ganz so furchtbar heiß, so wie gestern. Heute 22 bis 27 Grad, aber zum Teil eben sehr kräftiger Wind. Der weht auch immer wieder so die Wolken durcheinander. Im Großteil bleibt es heute wirklich trocken. Ein paar gewittrige Regenschauer sind zwar ganz vereinzelt, heute nicht ganz ausgeschlossen. 15.32 Uhr, der Radio Grün-Weiß Verkehrs- und Blitzreport. Da gibt es in Graz hier eine Demo, Gassistraße Richtung Oper. Da braucht ihr gut und gerne eine Viertelstunde länger. Und eure Geschwindigkeit wird auch kontrolliert in Colmeck, und zwar mitten im Ortsgebiet. Wenn ihr für uns Verkehrsinfos habt, gerne auch per WhatsApp, Text oder Sprachnachricht an 0664 22 22 99 4. Gute und sichere Fahrt.
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0: Ehemaliger österreichischer Fußballspieler und jetzt eigentlich wirklich eine Trainerlegende, Oliver Glasner, der hat wirklich bei Crystal Palace seinen Legendenstatus jetzt einzementiert. Marcel Fischer hat die Sportnews.
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2: Nach dem Europa-League-Titel 2022 mit Frankfurt feiert Oliver Glasner gestern in Leipzig seinen zweiten Europacup-Triumph. In seinem letzten Spiel mit Crystal Palace schlägt der 51-jährige Oberösterreicher Rayo Vallecano im Conference-League-Finale mit 1:0 und sagt danach im Kanal Plus-Interview vor den jubelnden Fans:
3: Nein, das ist der emotionale Lohn. Und den kannst du nicht kaufen mit keinem Geld der Welt. Und dafür machen wir alle das. Und das ist dann der Zahltag sozusagen. Weil diese Emotionen, diese Gefühle, diese Freude, die kannst du halt sonst ganz schwer erleben.
2: Für Crystal Palace ist es der erste internationale Titel und das in der ersten internationalen Saison. Oliver Glasner hat mit dem Londoner Club auch den FA Cup und den Super Cup Titel geholt. Wo er künftig auf Trophäenjagd gehen wird, ist noch offen. Der GAK verstärkt sich im Mittelfeld mit Peter Michorl. Der 31-jährige Ex-LASK-Kapitän kommt aus Griechenland nach Graz und will mit dem GAK in der Bundesliga aufzeigen.
4: Ich habe die Mannschaft verfolgt im Frühjahr jetzt. Ich sehe da irrsinniges Potenzial. Ich finde, dass der GAK nicht immer bis zum letzten Spieltag um den Klassenerhalt zittern muss. Ich finde, dass da mehr möglich ist und deswegen bin ich hier. Ich bin extrem ehrgeizig, extrem hungrig auf diese Aufgabe hier und freue mich dann auf die Fans im ersten Heimspiel oder was auch immer, einfach im roten Trikot dann aufzulaufen.
2: Und die Graz 99ers kennen jetzt ihre Gegner in der Champions Hockey League. Der österreichische Eishockeymeister bestreitet Heimspiele gegen den Schweizer Meister Fribourg-Gotteron, Saipai Lappeenranta aus Finnland und die Bordeaux Boxers. Auswärts gastieren die 99ers beim deutschen Meister Eisbären Berlin, Billy Tigri Liberec aus Tschechien und Storhammer Hockey aus Norwegen. 99ers Sportdirektor Philipp Pinter.
5: Ja, es geht schon im September los mit Spielen, die wirklich was bedeuten und das Ziel ist natürlich, da so weit wie möglich zu kommen und dementsprechend das österreichische Eishockey bzw. Grazer Hockey bestmöglich zu repräsentieren.
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0: Punkt Steiermark mit Big Mountain. Das ist jetzt aber wichtig, wenn ihr auf der A9 Richtung Linz unterwegs seid, bitte aufpassen. Zwischen Vogaustraße und Leibnitz, da liegt nämlich ein Spanngurt auf der Fahrbahn. Da hat mich gerade der Roman angerufen. Danke dafür. Allen unterwegs weiter. Gute und sichere Fahrt.
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0: Wer ist unbeliebt und wird dennoch häufig genutzt? Es sind tatsächlich Kredite. Mehr dazu haben wir für euch in den Nachrichten um 4 hier auf Radio Kornweiß.
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1: Im Studio Hannes Haab. Heute ist Tag der Frauengesundheit. Er soll darauf hinweisen, wie wichtig es für Frauen ist, regelmäßig zur Vorsorge zu gehen. Auch wenn in vielen Bereichen dieselben Regeln gelten wie für Männer, müssen Mediziner die Unterschiede zwischen Männern und Frauen stärker berücksichtigen. Das nennt sich Gendermedizin, sagt Martin Genger, Chef der Inneren Medizin am LKH Graz 2.
2: Frauen- und Gendermedizin ist aus meiner Sicht viel zu sehr in ein Spezialthema gedrängt, dass es nicht sein sollte. Wir berücksichtigen auch so individuelle Unterschiede bei den Therapien und bei der Diagnose von Krankheiten und natürlich auch zwischen den Geschlechtern. Wichtig wäre mir, dass man Frauen- und Gendermedizin eigentlich als Qualitätsmerkmal moderner Medizin sieht.
1: Ein klassisches Beispiel für Gendermedizin ist, dass Frauen und Männer bei einem Herzinfarkt unterschiedliche Symptome haben, sagt Genger. Wegen Ebola-Verdacht ist eine aus Uganda zurückgekehrte Person in ein Spital in Oberösterreich gekommen und isoliert worden. Es soll eine Frau sein, die offizielle Bestätigung der Behörden fehlt aber noch. Ein spezieller Infektionstransport hat die Frau in eine Klinik nach Wien gebracht. Die erste Blutprobe war noch negativ auf das Ebola-Virus. Bis morgen soll das Ergebnis einer zweiten Blutprobe da sein. Die Ukraine und Russland sollen direkt über Frieden sprechen. Dazu fordert die EU-Außenbeauftragte Kaja Kallas heute die beiden Kriegsparteien auf. Voraussetzung dafür sei davor ein bedingungsloser Waffenstillstand. Die Lage in der Ukraine ist heute auch Thema am informellen EU-Außenministertreffen in Zypern gewesen. Die Frage nach einem EU-Chefverhandler für mögliche Friedensgespräche ist dabei weiter offen geblieben. Mit insgesamt 34 sogenannten coolen Zonen schon ab dem nächsten Monat baut die Bundeshauptstadt Wien ihr Hitzeschutzangebot weiter aus. Sie bieten an heißen Tagen freien Zugang, um sich abzukühlen und zu erholen. Nachdem das Angebot mit 2 Pilotstandorten vor 3 Jahren gestartet hat, gibt es mittlerweile in 20 Bezirken diese Abkühlzonen. Alle Infos gibt's auf wien.gv.at/umwelt/coole-zonen. Überraschung bei den French Open. Der Weltranglisten-Erste und Titelfavorit Jannik Sinner ist in der 2. Runde ausgeschieden. Die Hitze hat ihn offenbar aus der Bahn geworfen. Der Südtiroler musste für einige Minuten sogar in die Kabine. Nach 5 Sätzen ist schließlich der Argentinier Cerundolo als Sieger vom Platz gegangen.
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3: 24 Grad und Sonne bei euch in Gnaz, 26 Grad, die messen wir in Kapfenberg-Dimlach und in Scheifling, da sind es 25 Grad. Viel Sonne am heutigen Nachmittag, ein paar Wolken mischen auch mit, so auch ein paar Quellwolken, aber Schauer bleiben heute wirklich die Ausnahme. Es geht auch sonnig in den Abend hinein, aber es wird kühl in der Nacht werden bei 6 bis 14 Grad heute. 3:05, der Radio Grün-Weiß Verkehrs- und Blitzreport A2 Richtung Wien. Da staut es weiter zwischen Graz West und Graz Ost wegen einem defekten LKW. Plant am besten mindestens 10 Minuten hier mehr ein. Außerdem A2 Richtung Wien. Vorsicht, nach Lassnitzhöhe liegen Holzteile auf der Fahrbahn. Danke da an den Thomas fürs Melden. Und die gute Nachricht für die A9 Richtung Linz. Ja, der Plabutschtunnel, der ist wieder frei. Unfallstelle hier geräumt. Dafür braucht ihr in Graz noch länger. Da staut es wegen Überlastung in der Plödemanngasse, Puntigammer Straße, aber auch weiter in der Flughafenstraße und am Bahnhofgürtel. Wenn ihr Verkehrsinfos habt, gerne per WhatsApp, Text oder Sprachnachricht an 0664 22 22 99 4. Die Leitungen müssen wir nämlich jetzt gleich einmal freihalten.
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3: Ja, weil ich habe Angst, wenn da noch wer anruft, dann gibt es Mord und Totschlag. Ja. Es geht natürlich um viel Geld wieder. Ihr wart fleißig shoppen im LCS Leoben, habt alles richtig gemacht. Teilnehmerschein ausgefüllt, in die Gewinnbox geworfen und ihr 6 Glückliche haben in 4 Minuten die Chance, ihren Einkauf in Form von Einkaufsgutscheinen zurückzugewinnen. Für die 3 Schnellsten ist es dann auch soweit. Ich würde sagen, jetzt einmal ein bisschen beruhigen, vielleicht ein Eiskaffee drauf und auf alle Fälle in 4 Minuten dabei sein.
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0: Ja, ich bin immer so aufgeregt. Es geht auch heute wieder um viel Geld. Und wir setzen auf das gute alte Telefon. Für alle, die es nicht mitbekommen haben. Ihr braucht, wenn ihr euren Namen jetzt gleich hört, nur hier bei mir im Studio anrufen. 03842 43 3 × 0. Die Durchwahl ist die 43. Und ein wichtiger Tipp von mir: Wenn ihr schon mal in der Leitung seid, bitte nicht auflegen. Ja? Hab nur ein Ohr und markiere alles alleine. Das heißt, ein bisschen Geduld, wenn ihr in der Leitung seid. Und würde mich natürlich freuen, ja, wenn viele von euch den Namen auch hören. Für die drei schnellsten, die zuerst in der Leitung sind, gibt es da natürlich den Einkauf in Form von Einkaufsgutscheinen zurück. Drei Nummern gibt es Zeit. Fleetwood Mac hätte ich da, Babsi Balu und auch Take That. Aber ich glaube, viel wichtiger ist, wer könnte denn den Einkauf zurückgewinnen? Wir suchen Nathalie Senka oder Sencha aus Leoben, war bei Humanic einkaufen um knapp 116 Euro. Dominik Wagner aus Leoben hat bei Thalia 38 Euro ausgegeben. Doris Heiser aus St. Michael bei Mediamarkt 195 Euro. Die Evelyn Stanglauer aus Mürzzuschlag hat bei Humanic um 160 Euro geshoppt. Josefa Leutfelder aus Zeltweg hat bei Rattenegger eingekauft, knapp 117 Euro waren es. Und der Richard Salchenegger aus Leoben. Richard, was hast du da gekauft beim Mediamarkt? 229 Euro. 038 42 43 3 × die 0. Durchwahl 43. Ich drück die Daumen.
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0: Take That vorbei und ich habe nur mehr Platz für eine oder einen.
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0: Ja, zwei Schnelle hat es schon gegeben, aber wer wird der oder die glückliche Dritte und kriegt das Geld in Form, kriegt den Einkauf in Form von Shopping-Gutscheinen zurück, dass ich es rausbringe. Wir suchen Nathalie Senka oder Senka aus Leoben. Weiß nicht ganz, wie man das ausspricht. Dominik Wagner aus Leoben, die Doris Heiser aus St. Michael und die Eveline Stanglauer aus Mürzzuschlag. Jetzt heißt es schnell sein, das wird jetzt ein Match um den letzten Platz bei Huda der Götzruck 038 42. 43, dreimal die 0, die Durchwahl ist die 43. Zwei Nummern gibt es noch Zeit. Wird jetzt schnell sein, ja?
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0: Va bene, Hochsaison im Eissalon.
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0: Ja, da hat es hohe Gewinne gegeben. Richard Zeichenecker. 229 Euro, die Josefa Leutfelder aus Zeltweg 116,40 Euro, um genau zu sein. Und die dritte im Bunde ist die Nathalie Sentscher aus Leoben. Servus.
2: Ja, hallo.
0: Nathalie, du warst beim Humanik shoppen, gell?
2: Ja, genau.
0: 115,88 Euro. War das ein Paar Schuhe oder mehr?
2: Nein, das waren mehrere.
0: Drei Paar. Ja, wunderbar.
2: Zwei Paar.
0: Zwei Paar. Da könnten zwei dazukommen.
2: Genau,
0: oder was auch, was auch immer. Ja. Du kannst nach Lust und Laune noch einmal shoppen gehen und diesen Betrag gibt es in Form von Gutscheinen. Das heißt, ich würde mal sagen, der Sommer ist gerettet, weil man braucht eh genug Schuhe. Ich kenne das. Die man lieb hat, super, die werden immer hin, oder?
2: Ja, genau.
0: Nathalie, was machst du gerade, wenn ich fragen darf?
2: Ich bin gerade beim Friseur.
0: Oh, ja, dann störe ich nicht lang. Das heißt, du bist informiert worden, ruf schnell zurück.
2: Genau, muss mich herzlich bedanken.
0: Ein liebes Danke an die Freunde, die das so fleißig dich auch informiert haben. Das freut mich sehr. Ja, dann bitte, genieß weiter deinen Friseurbesuch. Ich gratuliere dir recht herzlich, Nathalie.
2: Ja, danke.
0: Tschüss, Baba. Ja, so schnell kann's gehen. Meine drei Gewinnerinnen habe ich im Sackerl, plus mein Gewinner natürlich auch dabei. Aber wenn euer Name noch nicht gefallen ist, könnte das morgen soweit sein. Und da sind wir wirklich froh. Jetzt ist wirklich bald vorbei. Aber ich glaube, da haben wir viele Radio Grün-Weiß Hörerinnen und Hörer glücklich machen können. Und morgen, ja, nochmal, in der Morgenwelle, bei der Arbeit und im Treffpunkt Steiermark unbedingt einschalten.
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0: Gänsehaut im Sommer ist ja ein bisschen selten, obwohl ich auch schon mal Gänsehaut vor lauter Hitze hatte. Im Kino geht das auch mit einem Horrorfilm, der für Furore sorgt. Dazu in dieser Stunde mehr, aber jetzt alle Infos aus der Steiermark von Niki Goldenhuber. Es ist 17.30 Uhr.
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2: Einen wunderschönen Nachmittag. Gute Nachrichten gibt's für Hausbesitzer in der Steiermark. Die thermische Sanierung von Gebäuden wird jetzt noch attraktiver. Die Landesregierung öffnet mit 1. Juni einen neuen Fördertopf und stellt dafür ganze 20 Millionen Euro bereit. Dieses Geld ist speziell für jene reserviert, die ihre Immobilien thermisch sanieren und dabei auf ein durchdachtes Konzept setzen. Von dieser Finanzspritze können viele profitieren. Damit soll nicht nur der Energieverbrauch gesenkt, sondern auch der Wert der eigenen vier Wände nachhaltig gesteigert werden. Knapp einen Monat vor der Grazer Gemeinderatswahl verschärft sich der politische Schlagabtausch. Im Mittelpunkt steht das Duell zwischen Bürgermeisterin Elke K. und den blau-schwarzen Kräften von FPÖ und ÖVP. Während die KPÖ laut Umfragen vorne liegt, kritisiert die ÖVP vor allem die Verkehrs- und Klimapolitik der Stadtregierung. Insgesamt treten bei der Wahl am 28. Juni 11 Parteien und Listen an. Und ein neuer Bericht von BirdLife Österreich und dem WWF zeigt, dass Wildtierkriminalität in Österreich weiter ein großes Problem ist. Auch in der Steiermark sehen Naturschutzorganisationen Handlungsbedarf beim Schutz geschützter Wildtiere. Marlene Baumgartner mit den Details.
3: Zwischen 2017 und 2025 sind österreichweit über 300 Fälle mit insgesamt 487 betroffenen Tieren dokumentiert worden. Die Dunkelziffer dürfte deutlich höher liegen. Besonders häufig betroffen sind Greifvögel wie Kaiser oder Seeadler, aber auch Biber, Fischotter, Wölfe und sogar ein Luchs sind illegal getötet worden. Die häufigsten Methoden sind Abschüsse, Vergiftungen und Fallen.
2: BirdLife und WWF fordern deshalb strengere Kontrollen, bessere Zusammenarbeit der Behörden und einen nationalen Aktionsplan gegen Wildtierkriminalität. Und damit übergebe ich an dich, Patricia, und willkommen zum Wetter.
0: Ja, und da gibt's viel Sonne jetzt in Richtung Donnerstagabend. Der Tag klingt zumeist überall sonnig aus, auch die Quellwolken. Die lösen sich jetzt auf, der Wind legt sich schon langsam, ein bisschen gemütlich zusammensitzen noch. Die Temperaturen, ja, 22 bis 27 Grad, ja, ordentlich zum Schwitzen. Aber in der Nacht wird es kühler, 6 bis 14 Grad. Morgen geht es aber mit diesem Frühsommerwetter weiter, da gibt es wieder viel Sonnenschein. 17.33 Uhr, der Radio Grün-Weiß Verkehrs- und Blitzreport. Es staut auf der A2 Richtung Wien. Zwischen Graz West und Graz Ost, da steht ein defekter LKW, ein Plus von 10 Minuten. 10 Minuten länger braucht ihr auch zwischen Karlsdorf und Fernitz wegen Überlastung und auch ja, im Grazer Abendverkehr. Staus wegen Überlastung noch immer in der Punti-Gamma-Straße und auch in der Flughafenstraße. Da verliert ihr gut und gerne eine Viertelstunde. Eure Geschwindigkeit, die wird auch kontrolliert. Danke dann den Alfred, und zwar auf der B145 Salzkammergutstraße in Zauchen, und zwar im 80er. Wenn ihr auch Infos habt, 038 42 43 und 3x die 0. Gute Fahrt.
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0: dann Lieder für dich. Die neue von Josh hier im Treffpunkt Steiermark auf Radio Grün-Weiß. Und ich kann euch eins versprechen, im Kino, da können wir uns diesen Sommer gruseln und Gänsehaut und das nicht nur wegen der Klimaanlage. David Bleiberger-Kreinz.
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3: Niki, warte, ich wollte dich fragen.
4: Was?
3: Ich weiß nicht mehr, was es war.
5: Ja, ein Horrorfilm sorgt gerade für Furore an den amerikanischen Kinokassen. Jetzt gibt es auch einen ersten deutschen Trailer zu Obsession.
3: Du hast nur einen Wunsch. Ich wünsche mir, dass Nikki Freeman mich mehr liebt als alles andere.
5: Gedreht worden ist der Low-Budget-Horrorfilm mit einem Budget von nur knapp $750.000. Hat aber jetzt schon rund 35 Millionen eingespielt. Das passiert in der modernen Filmbranche eigentlich so gar nicht mehr. Hinter dem Film steht auch kein berühmter Regisseur, sondern der 26-jährige YouTuber Curry Barker.
6: Ist das hier verhext oder sowas?
5: Obsession, du sollst mich lieben, startet am 25. Juni in Österreich und sieht auf jeden Fall schon mal vielversprechend aus.
7: Wir haben den Krieg gewonnen. Hilf mir heimzukehren.
5: Im Juli erscheint mit The Odyssey von Regisseur Christopher Nolan der erste Film, der komplett in IMAX gedreht worden ist.
8: Du sehnst dich nach einem Vater, den du nie gekannt hast, wie ein winselnder Bastard.
5: Das Filmformat hat eine extrem hohe Bildqualität und gilt schon lange als der Goldstandard in der Filmbranche. Jetzt soll das Unternehmen aber tatsächlich verkauft werden. Sowohl Netflix, Disney Plus und Amazon gelten als potenzielle Käufer. Auch der große Paramount Warner Brothers Deal ist noch in vollem Gange und zeigt, die Filmbranche ist im Umbruch.
9: Buonasera, Signore.
10: Hey, es gibt leider eine kleine Änderung wegen meiner Reservierung.
9: Ist denn etwas nicht in Ordnung?
5: Und Kevin James spielt in Solo Mio, der gerade in Österreich startet, einen Kunstlehrer, der kurz vor seinen Flitterwochen in Italien von seiner Frau verlassen wird. Um nicht auf den Kosten sitzen zu bleiben, fährt er einfach alleine in die Ferien.
11: An Ihrer Stelle würde ich das gesamte Paket allein genießen.
12: Allein auf Hochzeitsreise?
11: Hochzeitsreise, Urlaub, nennen Sie es, wie Sie wollen.
5: Solo Mio ist mit Sicherheit kein Meisterwerk, aber durch Kevin James wird es zu einer durchaus sympathischen Romantikkomödie, bei der man selbst auch wieder mal Lust auf einen Urlaub ins Nachbarland bekommt. Viel Spaß im Kino, David Bleiberger-Kreinz, Unterhaltungsredaktion.
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0: Wie kann es sein, dass im Jahr 2026 eine Krankheit bei Frauen noch immer übersehen werden kann, weil sie eben Frauen sind und keine Männer? Heute Tag der Frauengesundheit und auch gleich Thema um 18 Uhr in den Nachrichten hier auf Radio Kornweiß.
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0: Ja, Umbrella brauche ich keinen, aber die Sonnenbrille jetzt gleich zum Nachhause gehen, weil einer übernimmt gleich.
1: So ist es. Ich darf den Abend ausklingen lassen, hier auf Radio Grün Weiß mit der Murzmuggel Gaudi. Gott sei Dank braucht man die Sonnenbrille, aber es schaut natürlich auch der Regen nicht. Es ist
0: du sagst das.
1: Puffdrucken, wenn man auf gut Steirisch sagt.
0: Du sagst das.
1: Also fürs Grundwasser ist schon ganz gut.
0: Ja, aber und für dein Gemüse ja auch.
1: Fürs Gemüse natürlich genau. Auch, aber für das ist ja auch die Nacht. Oder in der Nacht kann es gut regnen, da kann man gut schlafen.
0: Ich denke mal, bitte jede Nacht kann es regnen, da stört es mich gar nicht.
1: So ist es.
0: Hätte ich gern.
1: Apropos Garteln, tust du eigentlich Garteln auch so selber ein bisschen?
0: Das macht mein Mann.
1: Das macht der Mann, okay. Also du wirst wirklich verwöhnt.
0: Den Gärtner aus Leidenschaft zu Hause
1: quasi. Ja, aber aufpassen, der Gärtner ist immer der Mörder, sag mal.
0: Oje, oje. Also, ja. Gott sei Dank mordet er nicht die Pflanzen. Das heißt, Gott sei Dank, gleich bei dir geht's los. Wir so haben mal den Witzeschirm, den wir aufspannen.
1: Den haben wir aufgespannt und ich freue mich natürlich über zahlreiche Wünsche, die was über WhatsApp oder so reinkommen.
0: Wunderbar. Ich bin Patricia Scheuchenstuhl. Sag schon mal Tschüss und Baba und wünsche viel Spaß dann bei der Murzmuggel Gaudi und Peter Rieser.

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1: Im Studio Hannes Harp. Wie gut ist UV-Schutzkleidung für Kinder? Das hat sich der Verein für Konsumenteninformation genauer angeschaut. Das Ergebnis ist ernüchternd. Rund die Hälfte der UV-T-Shirts hat keinen ausreichenden Schutz.

0: geliefert. Ein normales schwarzes Leiberl hat dabei oft besser geschützt als die Spezial-T-Shirts. VKI-Konsumentenschützerin Birgit Schiller.
1: Die Alternative ist immer noch eincremen mit Sonnencreme und selbstverständlich der Tipp, in der prallen Mittagssonne sollte ein Kind sowieso nicht lange herumlaufen. Schauen, dass man da im Schatten bleibt und eher den Sonnenspaß in die Randzeiten, also Vormittag, späteren Nachmittag, Abend verlegt.
0: Auch Industriechemikalien, die das Hormonsystem stören, haben die Tester in den T-Shirts gefunden. Frauen ticken medizinisch anders. Sie erkranken und reagieren auf Therapien teilweise unterschiedlich. Darauf müsse in der Medizin mehr geachtet werden, appellieren Internisten am heutigen Tag der Frauengesundheit. Frauen haben etwa öfter Autoimmunerkrankungen als Männer. Herzleiden werden bei Frauen öfter übersehen oder erst später diagnostiziert. Tausende Menschen sind heute erneut gegen die Unisparpläne der Regierung auf die Straße gegangen. Etwa 11.000 heute bei Kundgebungen und Demos in Klagenfurt, Graz, Salzburg und Linz. Nachdem gestern schon laut ÖH 28.000 Studierende und Uniangehörige in Wien protestiert haben, weil die Regierung im kommenden Doppelbudget insgesamt 1 Milliarde Euro bei den Unis einsparen will. Kredite sind bei den Menschen in Österreich unbeliebt, aber dennoch häufig genutzt. Das haben die Meinungsforscher von Market Agent für die Bank 99 herausgefunden. Fast 9 von 10 der Österreicherinnen und Österreicher geben an, Kredite vermeiden zu wollen. Rund 40% haben aber trotzdem einen Kredit laufen. Knapp die Hälfte davon stottert die Wohnung oder das Haus ab. Das ist gleichzeitig auch der häufigste Grund, einen Kredit aufzunehmen.
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3: Ja, da geht's mit Sonnenschein heute in den Abend hinein. 20 Grad dabei bei euch in Eisenerz. 24, die messen wir in Graz, Straßgang und 24 Grad und viel Sonne auch noch in Hartberg. In der kommenden Nacht, da wird's aber durchaus frisch werden. Die Werte, die liegen nämlich bei 14 bis 6 Grad. Also da kann man ordentlich durchlüften, denn dieses Frühsommerwetter, dieses Sonnige geht weiter. Da wird's morgen auch wirklich strahlend blau sein. Das Ganze bei 23 bis 27 Grad auf den Regen. Da müssen wir leider noch ein bisschen warten. 7:02, der Radio Grün-Weiß Verkehrs- und Blitzreport. Ja, da ist noch ein Unfall passiert. Judendorfer Straße Richtung Wiener Straße gibt es in Gradwein bzw. zwischen Gradwein und Gradkorn jetzt auf der L302 eine Sperre nach einem Unfall. Das heißt, da unbedingt um Geduld das damit einplanen. Allen unterwegs wünsche ich natürlich eine gute und sichere Fahrt durch den Donnerstagabend.
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6: Ja, einen wunderschönen Donnerstagabend, liebe Hörerinnen und Hörer von Radio Grün-Weiß. Es heißt wieder Amurzmogel Gaudi-Zeit und ich freue mich auf viele Wünsche von euch. Und natürlich darf der eine oder andere Schmäh auch leicht füllen. Und einen guten Schmäh haben sie einbaut, die Südsteirer. Jetzt beim neuen Titel How Do You Do. Also die kennen wirklich perfekt Englisch. Da kann ich nur sagen, I think I spider. Also ich bin komplett, weil was wir Englisch gelernt haben, und die jetzt das schon kennen, also da sind Wötten dazwischen. Aber ich würde sagen, wir starten hinein in die Murzmuggel-Gaudi-Stunde und mit den Südsteirern. How do you do? Auf geht's und gute Unterhaltung!
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Ja, das mit Englisch ist immer so eine Sache, da reden wir gescheiter steirisch weiter. Und jetzt hat der erste Wunsch schon mir einer geklebt und einer klingelt über unsere Radio Grün-Weiß Homepage www.grün-weiß.at. Da gibt's ein liebes Wunschformular ausfüllen und wir senden uns schon seid mit dabei, so wie es die Barbara aus der Stanz gemacht hat. Und sie schreibt mir, bitte lieber Peter, spiel mir das Lieblingslied für unsere liebe Mama Grete aus Stanz, die am Donnerstag ihren 90. Geburtstag gefeiert hat. Danke und liebe Grüße. Und gewünscht ist da waren die Grubadoller mit dem Land Tirol die Treue. Ja, das ist wirklich ein Wahnsinnstitel, der geht immer wieder gut ein, wenn es so richtig rund geht auf die Zeltfestl. Und in der Stanz hat sie auch was zutragen. Da müsst ihr euch vorstellen, ein Wilderer ist da jetzt verurteilt worden vor kurzem und er ist zum x-ten Mal schon vor dem Gericht gestanden und diesmal hat er wieder 5 Monate gekriegt wegen Wilderei und dann hat der Richter gesagt, und hat er gesagt, wollen Sie gleich die Strafe sofort absetzen? Nein, hat er gesagt, Herr Richter, viel lieber war es mir erst in der Schonzeit.

Ja, und es ist schon wieder ein Wunsch eingetroffen, und zwar von der Doris ist ein Wunsch eingetroffen und sich wünscht sich das Edelseer-Hit-Medley. Und da schickt sie natürlich schöne Grüße an alle ihre Freunde, ganz speziell auch an mich und natürlich an die Edelseer. Liebe Doris, das machen wir natürlich sofort. Der Edelseer-Hit-Mix kommt sogleich. Aber es müsst ihr vorstellen, hat sie auch was zugetragen. Es war eine Schulfeier bei uns in Bruck an der Mur. Eine riesengroße Schulfeier, wo sie halt die ehemaligen Lehrer mit den ehemaligen Schülern so getroffen haben. Und da ist der Lehrer so zugegangen und seinen ehemaligen Schüler sagt er, und hat er gesagt, wie geht's denn immer so? Wie tut's denn so? Wie ist denn das Leben so? Wow, hat er gesagt, Herr Lehrer, ich muss Ihnen sagen, ja, es ist alles super, aber ich habe halt schon 12 Kinder. Sag er, mei, hat er gesagt, siehst Franzi, habe ich gleich gewusst, weil du hast in der Schule schon nie aufpasst.

0: So gingen die Stars der Volksmusik, die Edelseher waren es. Und vielleicht werden auch sie Stars der Volksmusik, die Jungen Wölfe. Denn die Jungen Wölfe ist eine aufstrebende Gruppe, die was ja diesen Sonntag einen großen Auftritt hat. Und zwar, es sind zwar junge Musiker aus der Südoststeiermark, die Jungen Wölfe aus Bad Gleichenberg ganz, ganz genau, stehen nämlich am Sonntag bei immer wieder sonntags beim Stefan Ross auf der großen Bühne. Der Maximilian Wolf ist es und sein Bruder der Markus, beide erst 16 bzw. 20 Jahre alt, haben es mit ihrem Song Gemma Sommerhasel schauen unter mehr als 1000 Einsendungen in die Sendung geschafft. Und ich glaube, da sind stolz drauf, die Burschen.
1: Es ist ja eine riesengroße Ehre eigentlich, dass wir da überhaupt dabei sein dürfen. Und wenn wir das hier kamen, da haben wir uns schon gedacht, Wahnsinn, dass das so schnell geht, das hätten wir uns nicht gedacht. Also ein Wahnsinn, wirklich, ist für uns eine große Ehre.
0: Ja, und damit sich die beiden, die einzigen Steirer in den letzten Ausgabe der heurigen Staffel, so richtig auf den Auftritt freuen können, haben wir gedacht, wir unterstützen die Burschen natürlich ein bisschen, denn der Auftritt findet am Sonntag um 10 Uhr in Rust bei Straßburg statt. Von Bad Gleichenberg aus sind das ungefähr 850 Kilometer, was die Burschen da zurücklegen müssen. Freunde und Fans reisen bereits am Freitag mit einem Bus an und dann werden sie vor Ort so richtig Gas geben und natürlich die beiden Burschen unterstützen.
1: Hätten wir uns nie gedacht, dass die Leute, also unsere Freunde, also die kennen wir ja schon seit so ganz klein waren, weil jetzt haben wir schon über 2 Meter und es ist für uns wirklich schön, dass sie da uns unterstützen und mitfahren mit uns. Das ist einfach schön, ja.
0: Ja, da kann man schon ganz stolz drauf sein, wenn viele, viele Freunde mitfahren. Und am Sonntag präsentieren dann die Jungen Wölfe also ihren Song vor einem Millionenpublikum in Deutschland, Österreich, der Schweiz und auch in Belgien wird das Ganze ausgestreut. Die Fans zu Hause sind aufgerufen, beim Auftritt live anzurufen und für die beiden zu voten. Pro Handy ist natürlich eine Stimme möglich, also denkt dran, am Sonntag die Jungen Wölfe zu unterstützen.
1: Ja, genau. Also es wird ja ausgelost, wann wir spielen und es wäre für uns schon wären wir sehr dankbar, wenn da viele Leute anrufen würden für uns und vielleicht würden wir sogar schon drankommen und gleich die erste Sendung auch weiterkommen. Das wäre ein wirklich sehr toll, ja.
0: Ja, dann wünsche ich einer ganz, ganz viel Erfolg und natürlich ruft's fest an, denn wir Steirer müssen zusammenhalten. Und wenn wir schon mal die Chance haben, 2 Burschen aus der Steiermark da draußen zu haben, dann schauen wir natürlich auch, dass wir's 4 Burschen. Und ich würde sagen, jetzt suchen wir meine, wie das klingt, wenn die jungen Wölfe Hasel, Sommerhasel schauen gängen. Auf geht's und gute Unterhaltung mit die jungen Wölfe und gehen wir Sommerhasel schauen. Das wird der neue Hit bei der Sendung immer wieder sonntags bei Stefan Ross.

0: Ja, ein Wahnsinnstitel. Guter Titel von den jungen Wölfe. Alles, alles Gute, Burschen, für immer wieder sonntags. Und wer vielleicht nächste Woche Zeit hat, am Feiertag, am Donnerstag, zum Sommerhassel schauen, ja, da hätte ich vielleicht eine Idee für euch, was einige Sommerhasseler zum Auffinden hab's.
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0: So ist es. Und der Murzmuggel-Gaudi hat auch der Max, denn der fährt gerade über den Brebichl heim zur Oma, hat er gesagt, von Eisenerz. Und er schickt schöne Grüße an die Verwandtschaft nach Eisenerz und wünscht dass sie die Innsbrucker Böhmische mit der böhmischen Liebe. Die mache ich natürlich gern. Apropos Liebe, in Eisenerz drüben ist ja auch was passiert. Sind zwar so Freundinnen, zwar so sogenannte gute Freundinnen, seien sie beieinander gesitzt beim Friseur. Und wie die so nebeneinander sitzen, hat die eine zu einer anderen gesagt, die schon verheiratet war, hat sie gesagt, du, hat sie gesagt, was der vorstellen Nanni, gestern war ich einkaufen beim Kaufhaus da drüben und da hat mich ein Mann mit Fräulein angesprochen. Das ist ja ein Wahnsinn, der hat das gar nicht glauben können, dass ich verheiratet bin. Hat die eine umgeschaut, hat sie gesagt, ist ja klar, wenn ich die so anschaue, glaube ich auch nicht, dass die irgendwer geheiratet hat.

0: Das war sie, die böhmische Liebe. Und der Kili hat mir geschrieben. Und er schreibt mir da, ich freue mich schon ganz narrisch auf 20. Juni, weil da ist wieder die Oldtimer-Rallye in Seckau. Und da können alle Oldtimer-Besitzer und Liebhaber vorbeischauen, mitfahren und natürlich die ganzen Sachen bewundern. Näheres gibt's natürlich unter Dieselgiganten Seckau in den Social Medien zum Anschauen und zum der Fragen. Und er hat geschrieben, servus Peter, der Kili, der möchte ihm das Lied haben, Schatten über den Rosenhof von den Kastelrutter Spatzen. Ein bisschen ein Liedl, so zum Nachdenken, dass nicht immer alles so läuft, wie soll. Apropos, dass nicht immer so läuft, das läuft ja auch in der Liebe oft nicht so, wie soll. Und da hat ja auch der Gerichtsvorsitzende zu den Angeklagten gesagt, sogar Angeklagter, sagen Sie die Wahrheit, haben Sie gegen Ihre Frau einen Stuhl geschleudert, ja oder nein?
1: Oh, hat er gesagt, Herr Richter, sicher habe ich das gemacht, jawohl, habe ich gemacht.
0: Ja, hat er gesagt, und bereuen Sie das heute?
1: Ja, hat er gesagt, Herr Richter, Frau, ich bereue das heute, der Sessel war nämlich noch neig.

Ja, und der nächste Wunsch geht nach Übelstein, denn dort wird fleißig Blumen gegossen. Der Reini hat mir geschrieben, ich brauche bitte was Flottes, dass ich so richtig glasbern Blumengießen drauf bin. Der Hollerer Reini vom Gasthaus Ebner, er geht halt selber zu den Blumen und gießt diese höchstpersönlich. Drum wird auch alles so wunderbar da unten beim Gasthaus Ebner. Ich habe mir gedacht, es ist ja bald soweit, es ist ja bald 75 Jahre Landjugend Oberreich und er ist ja ein großer Gönner der Landjugend Oberreich, so wie mir auch. Und da kommt noch an der Sepp Mattelschweiger zu Besuch mit seinem Quintett Juche und da passen sicher die Juche-Knaller gut drauf und dann wird es beim Blumengießen natürlich auch ganz, ganz flott dahingehen. Wichtig ist auch in der Liebe immer so mit den Blumen. Es ist immer schlecht, wenn man so eine Blumenehe führt. Ja, weil es kann nämlich noch passieren, wenn er zu verwelken anfängt, dass sie verduftet. Wer

So ist es. Bei der Senderin ist schön, nicht nur bei der Senderin ist schön, sondern auch bei den Schwiegereltern ist schön, weil da hat er mir gerade geschrieben. Und zwar schreibt er mir, du Peter, falls du noch Platz hast, sitzt gerade mit meiner Schwiegerfamilie zusammen. Das schaffen wir alle paar Monate mal. Vielleicht kennst du uns ja eine große Familie von den Stornispülen. Der Billard Stefan schickt da natürlich schöne Grüße. Mache ich natürlich ganz, ganz gerne. Von den Stornis ist immer wieder ein Titel gut dabei. Und eine große Familie ist natürlich ein Wahnsinnstitel. Apropos große Familie. Da sind ja zwei Kinder so in der Sandkiste so beieinander gesitzt drin und haben so gespült. Weil es warm war, waren sie halt alle zwei Pudel nockert. Auf einmal hat die Kleine so umgeschaut. Hat sie sich gedacht. Der Bub zurückgekommen geschaut, hat er gesehen, wie die Kleine so schaut. Hat er gesagt, siehst, haha. Hat er gesagt, das hast du nicht, das haben nur mehr Männer. Hat sie gesagt, ja, haha, aber wenn ich einmal groß bin, habe ich nicht eines, dann kann ich nämlich mehr davon haben.

So ist es. Eine große Familie ist immer wichtig. Einfach zusammenhalten. Dann geht natürlich alles viel besser. Und bei mir ist schon wieder ein Wunsch eingetroffen über unsere Homepage www.grün-weiß.at. Da hat der Sandra das Wunschformular ausgefüllt. Er ist zu Hause in Söding bei St. Johann und hat geschrieben, bitte spiel mir was von Ligis 3. Und liebe Grüße natürlich an dich, Peter, den besten Moderator. Und liebe Grüße auch an die Manda von Ligis 3. Ein kurz Liedl von Ligis 3, finde ich, ist Glück kennt keine Grenzen. Das ist ein Hammer-Titel, den werden wir jetzt gleich hören. Und apropos Glück, jetzt haben sie zwei Frauen zu unterhalten und die eine hat, glaube ich, nicht so ein Glück gehabt, weil sie fürchterlich geweint hat. Hat sie gesagt, meine Frau Nachbarin, warum weinen Sie denn so? Mei, hat sie gesagt, müssen Sie denn vorstellen, meine älteste Tochter, die ist jetzt im Freudenhaus. Mei, hat sie gesagt, da ist sie super aufgekommen. Das war immer so lustig.

So ist das Glück, kennt keine Grenzen, und ein Glück war es auch für den Herbert von Kamm im Biss, dass er heute durchgekommen ist bei mir beim Radio Grün-Weiß. Und er wünscht sich ein flottes Liedl von die Schücherlandburme. Schauen wir mal, ob wir das finden werden. Wir schicken natürlich schöne Grüße auf wie zum Kamm im Biss zum Herbert. Dort gibt es einfach die knusprigsten Gröhändl und einfach die größten Riesenschnitzelnsemmeln. Das kann man bestätigen. Und apropos, da oben ist ja auch immer zum Kochen viel. Beim Kamm im Biss ist immer viel zum Kochen. Und da hat sich der Herbert gedacht, jetzt stelle ich mal eine Köchin ein. Und da hat sich eine beworben, die Maria. Und hat gesagt, ja, Maria, du kannst sofort anfangen, aber kannst du auch kochen? Ja, hat sie gesagt, Herr Chef, sicher kann ich kochen. Ich kann sogar beiderseitig kochen, beiderlei Art kochen. Man, sogar beiderlei Art. Was heißt denn das jetzt wieder? Ja, hat sie gesagt, je nachdem, ob die Gäste wieder kommen sollen oder nicht.

0: Ja, das ist eine gute Idee. Eine weiße Mischung schenkt ihr ein, die Schilka-Landbuben, mit ganz was Neuem. Und auch wir haben was Neues zum Berichten.
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Ja, das war die Feuerwehrbalkon. Gewünscht haben sich noch die Draufgänger, sind da gewünscht worden, mit die Hektar hat. Und da geht der Wunsch nach St. Marien zu den Kollegen von der Gemeinde. Das habe ich mir da gemerkt, weil mein Computer ist leider gerade angestürzt. Aber auf diesem Wege sage ich danke, dass ihr dabei wart bei der Murzmuggel-Gaudi, die Peter Riese Show. Wir hören Sie wieder am Sonntag, wenn es heißt, Frühschoppen auf Radio Grün Weiß von 11 bis 12. Bis dahin wünsche ich euch einen schönen Abend, eine gute Nacht und bringst ihn gut rein, den Hintern ins Bett. Pfiat euch!

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1: Im Studio Hannes Haab. Ein Verkehrschaos befürchten die Behörden in Italien für den kommenden Samstag. Der Grund ist die Sperre der A13 der Brenner-Autobahn sowie des gesamten Brenner-Korridors wegen einer Demonstration gegen die Verkehrsbelastung. Gleichzeitig ist der kommende Dienstag in Italien ein Feiertag. Viele Italiener planen, für das verlängerte Wochenende wegzufahren. Der Bürgermeister von Bozen beispielsweise ruft die Menschen auf, Autofahrten zu vermeiden. Auch bei unseren nördlichen Nachbarn in Bayern macht die Brenner-Demo Sorgen. Autofahrerclubs raten Tirol, an diesem Samstag großräumig auszuweichen. Wer sich in Österreich den Traum vom Eigenheim erfüllen will, muss wieder tiefer in die Tasche greifen. Nachdem 2023 die Preise für Häuser und Wohnungen in Österreich gesunken sind, haben sie sich in den letzten beiden Jahren wieder verteuert. Das zeigen heute aktuelle Zahlen der Statistik Austria. Der Quadratmeterpreis für Eigentumswohnungen ist zuletzt bei durchschnittlich 4.200 Euro gelegen, für Häuser bei rund 2.800 Euro. Am teuersten wohnt es sich übrigens in Wien mit über 5.200 Euro pro Quadratmeter, mit unter 2.000 Euro am günstigsten im Burgenland. Wegen Ebola-Verdacht ist eine aus Uganda zurückgekehrte Person in ein Spital in Oberösterreich gekommen und isoliert worden. Es soll eine Frau sein, die offizielle Bestätigung der Behörden fehlt aber noch. Ein spezieller Infektionstransport hat die Frau in eine Klinik nach Wien gebracht. Die erste Blutprobe war noch negativ auf das Ebola-Virus. Bis morgen soll das Ergebnis einer zweiten Blutprobe da sein. Wie gut ist UV-Schutzkleidung für Kinder? Das hat sich der Verein für Konsumenteninformation genauer angeschaut. Das Ergebnis ist ernüchternd. Rund die Hälfte der UV-Shirts hat keinen ausreichenden Schutz geliefert. Ein normales schwarzes Leiberl hat dabei oft besser geschützt als die Spezialshirts. Auch Industriechemikalien, die das Hormonsystem stören können, haben die Tester in den T-Shirts gefunden.
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1: Im Studio Hannes Haab. Ein Verkehrschaos befürchten die Behörden in Italien für den kommenden Samstag. Der Grund ist die Sperre der A13 der Brenner-Autobahn sowie des gesamten Brenner-Korridors wegen einer Demonstration gegen die Verkehrsbelastung. Gleichzeitig ist der kommende Dienstag in Italien ein Feiertag. Viele Italiener planen, für das verlängerte Wochenende wegzufahren. Der Bürgermeister von

0: Und Bozen beispielsweise ruft die Menschen auf, Autofahrten zu vermeiden. Auch bei unseren nördlichen Nachbarn in Bayern macht die Brenner-Demo Sorgen. Autofahrerclubs raten Tirol, an diesem Samstag großräumig auszuweichen. Wer sich in Österreich den Traum vom Eigenheim erfüllen will, muss wieder tiefer in die Tasche greifen. Nachdem 2023 die Preise für Häuser und Wohnungen in Österreich gesunken sind, haben sie sich in den letzten beiden Jahren wieder verteuert. Das zeigen heute aktuelle Zahlen der Statistik Austria. Der Quadratmeterpreis für Eigentumswohnungen ist zuletzt bei durchschnittlich 4.200 Euro gelegen, für Häuser bei rund 2.800 Euro. Am teuersten wohnt er sich übrigens in Wien mit über 5.200 Euro pro Quadratmeter, mit unter 2.000 Euro am günstigsten im Burgenland. Wegen Ebola-Verdacht ist eine aus Uganda zurückgekehrte Person in ein Spital in Oberösterreich gekommen und isoliert worden. Es soll eine Frau sein, die offizielle Bestätigung der Behörden fehlt aber noch. Ein spezieller Infektionstransport hat die Frau in eine Klinik nach Wien gebracht. Die erste Blutprobe war noch negativ auf das Ebola-Virus. Bis morgen soll das Ergebnis einer zweiten Blutprobe da sein. Wie gut ist UV-Schutzkleidung für Kinder? Das hat sich der Verein für Konsumenteninformation genauer angeschaut. Das Ergebnis ist ernüchternd. Rund die Hälfte der UV-Shirts hat keinen ausreichenden Schutz geliefert. Ein normales schwarzes Leiberl hat dabei oft besser geschützt als die Spezialshirts. Auch Industriechemikalien, die das Hormonsystem stören können, haben die Tester in den T-Shirts gefunden.
1: Und weiter geht's mit mehr Musik für die Steiermark.
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0: Alter.
1: Was ist denn los?
0: Naja, du weißt, da ist die eine Frau.
1: Oh, oh, oh, nein, nicht schon wieder diese eine.
0: Vielleicht.
1: Sohn, ich hab's dir doch gesagt, das sieht nach Ärger aus.
0: Quatsch, nein, tut's gar nicht.
1: Natürlich, oh mein Gott, nein, nein.
0: Nein, nein, es ist nicht wie du denkst, ist alles nicht so schlimm.
1: Ich wusste, dass sowas passiert, es ist sehr schlimm, mein Sohn.
0: Aber Vater,
1: was?
0: Du weißt, was jetzt kommt.
1: Nein, sag's mir.
0: Ich brauch Kohle für einen Ring.
1: Für einen Ring? Nein.
0: Ein Glitzer.

0: Sohn, wir feiern das zusammen.
1: Echt?
0: Komm her und setz dich hin.
1: Bist du dir sicher?
0: Ja.
1: Wirklich?
0: Natürlich.
2: Vater, ich find's auch super gut, aber da ist noch so ein Ding.
0: Was?

0: warum ist er so groß? 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
1: Ach, Papst, ich bitte dich. 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

0: Kosten für das Kind.
1: Ach, diese Kosten?
0: Genau, diese Kosten.
1: Vater, Vater, da fragst du mich Fragen. Natürlich kann es nur einen geben, der diese Kosten decken wird. Ich habe nicht gedacht.
0: Oh, das ist sehr schlecht. Ich wusste es am Ende.
1: Ja, du wirst auf jeden Fall helfen.
0: Ja, natürlich helfen, helfen.
1: Vater, du bist mein Lieblingsvater.
0: Na gut, aber hast du mehrere?
1: Ich bin der einzige Vater. Du bist Odinson, Odysseus.
0: Oh ja.
1: Du bist der Zeus.
0: Das gefällt mir, aber trotzdem kriegst

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1: Im Studio Hannes Harp. Ein Verkehrschaos befürchten die Behörden in Italien für den kommenden Samstag. Der Grund ist die Sperre der A13 der Brenner-Autobahn sowie des gesamten Brenner-Korridors wegen einer Demonstration gegen die Verkehrsbelastung. Gleichzeitig ist der kommende Dienstag in Italien ein Feiertag. Viele Italiener planen, für das verlängerte Wochenende wegzufahren. Der Bürgermeister von Bozen beispielsweise ruft die Menschen auf, Autofahrten zu vermeiden. Auch bei unseren nördlichen Nachbarn in Bayern macht die Brenner-Demo Sorgen. Autofahrerclubs raten Tirol, an diesem Samstag großräumig auszuweichen. Wer sich in Österreich den Traum vom Eigenheim erfüllen will, muss wieder tiefer in die Tasche greifen. Nachdem 2023 die Preise für Häuser und Wohnungen in Österreich gesunken sind, haben sie sich in den letzten beiden Jahren wieder verteuert. Das zeigen heute aktuelle Zahlen der Statistik Austria. Der Quadratmeterpreis für Eigentumswohnungen ist zuletzt bei durchschnittlich 4.200 Euro gelegen, für Häuser bei rund 2.800 Euro. Am teuersten wohnt es sich übrigens in Wien mit über 5.200 Euro pro Quadratmeter, mit unter 2.000 Euro am günstigsten im Burgenland. Wegen Ebola-Verdacht ist eine aus Uganda zurückgekehrte Person in ein Spital in Oberösterreich gekommen und isoliert worden. Es soll eine Frau sein, die offizielle Bestätigung der Behörden fehlt aber noch. Ein spezieller Infektionstransport hat die Frau in eine Klinik nach Wien gebracht. Die erste Blutprobe war noch negativ auf das Ebola-Virus. Bis morgen soll das Ergebnis einer zweiten Blutprobe da sein. Wie gut ist UV-Schutzkleidung für Kinder? Das hat sich der Verein für Konsumenteninformation genauer angeschaut. Das Ergebnis ist ernüchternd. Rund die Hälfte der UV-Shirts hat keinen ausreichenden Schutz geliefert. Ein normales schwarzes Leiberl hat dabei oft besser geschützt als die Spezialshirts. Auch Industriechemikalien, die das Hormonsystem stören können, haben die Tester in den T-Shirts gefunden.
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Ja, ist halt so. Ja, so macht mir das keinen Spaß. Die Kantine in der Firma ist fatal. Immer irgendwas mit Soße ohne Salz.

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Und deshalb gerade in Manila eingecheckt. Ja, die ersten Cocktails sind schon weg. So wie leider auch das Internet. Ja, ja, so macht's.

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1: Es ist 23 Uhr.
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